0: Winkler berichtet.
1: Der Tankrabatt hat pro Liter Sprit rund 17 Cent ausgemacht. Um diesen Betrag dürfen die Preise nach dem Ende der Steuerentlastung wieder steigen. Aber die Steuer wird erhoben, wenn der Sprit die Raffinerien oder Lager verlässt, also lange bevor er in den Zapfsäulen landet. So werden also auch am Mittwoch noch die meisten Tankstellen steuerermäßigten Diesel und Benzin haben. Erst am Mittag dürfen die Preise wegen der 12-Uhr-Regel steigen.
0: Der große Teilchenbeschleuniger der Europäischen Organisation für Kernforschung CERN in Genf ist für Wartungsarbeiten abgeschaltet worden. In den nächsten 4 Jahren soll die Anlage in wichtigen Teilen erneuert werden. Die geplante Wiederaufnahme des Betriebs ist Juni 2030. Unter anderem hoffen Physikerinnen und Physiker, dann mehr über dunkle Materie herausfinden zu können.

Wenn es groovt wie die Hölle und die Riffs trotzdem ordentlich braten, kann es nur Five Finger Death Punch sein. Der nächste Hit der Kalifornier heißt Eye of the Storm und ist neu auf Rockantenne.

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1: Es ist 1977 und eines der SETI-Teleskope der Ohio State University fängt ein Signal aus dem Sternbild Schütze auf. Es ist klarer als alles, was zuvor jemals aus den Sternen empfangen wurde. Tja, was jetzt vielleicht zuerst klingt wie der Anfang eines Science-Fiction-Streifens, ist tatsächlich die Inspiration für den Titel des 10. Albums von Muse, The Wow Signal. Und der Weltraum ist Programm. Elektronische Klangwelten mischen sich auf dem Album mit Gitarren und der Stimme von Matt Bellamy zu diesem einzigartigen Muse-Sound. Wie kaum eine andere Band haben die Briten es geschafft, ihr ganz eigenes Genre zu sein. Und das kommt auf The Wow Signal einfach raus. Wer jetzt allerdings meint, alles auf dem Album wäre irgendwie eine Soße, der hat damit weit gefehlt. Denn es wird wirklich eine Bandbreite geboten diesmal. Härtere Klänge wie die Wand von einem Song Unraveling. Bis hin zu beinahe schon so Indie-Dance-Nummern wie dem sphärischen Be With You. It's got to be with you. Muse sind einfach Muse und sie zeigen auch noch auf ihrem 10. Album, dass sie kreativ nach den Sternen greifen können. The Wow Signal ist unser Album der Woche hier auf Rockantenne.

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1: Joshua Heise. Endstation 16. Finale. Deutschland ist bei der Fußballweltmeisterschaft zum ersten Mal nach 64 Jahren in der ersten Runde der K.O.-Phase ausgeschieden. Das DFB-Team scheiterte mit 3:4 im Elfmeterschießen am Underdog Paraguay. Nach regulärer Spielzeit stand es 1:1. Nach 2018 und 2022 scheitert Deutschland damit zum dritten Mal in Folge kläglich bei einer WM. Ein letztes Mal zur Tanke, bevor der Sprit wieder teurer wird. Nach 2 Monaten läuft heute der Tankrabatt aus. Ab 1. Juli gilt dann wieder die alte Steuer auf Benzin und Diesel. Die Bundesregierung hatte wegen des Iran-Kriegs vorübergehend die Spritsteuer um rund 17 Cent gesenkt. Der Tankstellenverband BFT erwartet, dass die Preise wegen der 12-Uhr-Regel aber erst wieder ab Mittwochmittag steigen. Extremisten, Terroristen, Cybercrime. Bundesinnenminister Dobrindt stellt am Vormittag den Verfassungsschutzbericht für das Jahr 2025 vor. Er gibt einen Überblick über die aktuelle Sicherheitslage in Deutschland und zeigt die Entwicklungen sowie Trends auf. Tanja Wagner berichtet.

0: angesichts des Ukraine-Kriegs und der damit einhergehenden Verschiebung der Sicherheitsarchitektur auf dem europäischen Kontinent stand die Bundesrepublik zuletzt häufig im Visier von Cyberattacken, Desinformation und Propaganda. Aber auch die ständig wachsende Zahl an Links- und Rechtsextremisten sowie Islamisten beschäftigen die deutschen Behörden. Vor allem, weil die Gewaltbereitschaft unter ihnen stetig zunimmt.
1: Die Bundesregierung will den Autostandort Deutschland sichern und Werksschließungen verhindern. Laut Regierungssprecher Cornelius müssten dafür aber die richtigen Rahmenbedingungen geschaffen werden. Zuvor hatte Niedersachsens Landesregierung Pläne von VW kritisiert, die Zahl von 100.000 Beschäftigten abzubauen und Werke zu schließen.

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1: Ich bin Joshua Heise. Nach dem 16. Finale ist die Reise vorbei. Die deutsche Fußballnationalmannschaft ist bei der WM in Nordamerika ausgeschieden. Nach der regulären Spielzeit stand es 1:1, dann kam die 3:4 Niederlage im Elfmeterschießen. Bundestrainer Nagelsmann hat im Anschluss betont, dass er die DFB-Elf trotzdem weiter coachen will. Wer nochmal günstig tanken will, tut es am besten noch auf dem Weg zur Arbeit. Heute endet der Tankrabatt. 2 Monate hatte die Bundesregierung die Steuern auf Benzin und Diesel runtergesetzt. Tanja Wagner berichtet.
2: An den allermeisten Tankstellen dürfte noch der steuervergünstigte Sprit in den Zapfsäulen stecken. Das heißt, die Preise dürften eigentlich nicht so rasch steigen und aufgrund des entspannteren Ölmarktes auch ohne Tankrabatt fairerweise unter 2 Euro bleiben. Das hält der ADAC nach den Erfahrungen aus dem ersten Tankrabatt aber für eher unwahrscheinlich.
1: Bundeskanzler Merz hat sich nach den tödlichen Schüssen im niedersächsischen Stade tief betroffen gezeigt. Er sei erschüttert bis ins Mark, schrieb der CDU-Politiker auf X. Bei dem Angriff in einer Jugendhilfeeinrichtung soll ein 45-Jähriger aus dem Raum Hannover 6 Mitarbeitende erschossen haben. Hintergrund ist wohl ein Sorgerechtsstreit. Die Milliardenlücke im Haushalt 2027 ist wohl geschlossen. Wie das Bundesfinanzministerium mitteilt, soll das Kabinett nächsten Montag einen entsprechenden Entwurf von Finanzminister Klingbeil beschließen. Im April hatten noch 21 Milliarden Euro gefehlt. Das hatte die Ansage zur Folge, dass alle Ministerien sparen sollten. Weiter sollen Sozialleistungen gekürzt werden. Ebenso soll es eine höhere Tabaksteuer sowie eine Plastikabgabe geben.
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1: Es ist 1977 und eines der SETI-Teleskope der Ohio State University fängt ein Signal aus dem Sternbild Schütze auf. Es ist klarer als alles, was zuvor jemals aus den Sternen empfangen wurde. Tja, was jetzt vielleicht zuerst klingt wie der Anfang eines Science-Fiction-Streifens, ist tatsächlich die Inspiration für den Titel des 10. Albums von Muse, The Wow Signal. Und der Weltraum ist Programm. Elektronische Klangwelten mischen sich auf dem Album mit Gitarren und der Stimme von Matt Bellamy zu diesem einzigartigen Muse-Sound. Wie kaum eine andere Band haben die Briten es geschafft, ihr ganz eigenes Genre zu sein. Und das kommt auf The Wow Signal einfach raus. Wer jetzt allerdings meint, alles auf dem Album wäre irgendwie eine Soße, der hat damit weit gefehlt. Denn es wird wirklich eine Bandbreite geboten diesmal. Härtere Klänge wie die Wand von einem Song Unraveling. Bis hin zu beinahe schon so Indie-Dance-Nummern wie dem sphärischen Be With You. It's got to be with you. Muse sind einfach Muse und sie zeigen auch noch auf ihrem 10. Album, dass sie kreativ nach den Sternen greifen können. The Wow Signal ist unser Album der Woche hier auf Rockantenne.

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1: Das Rockantenne Deutschlandwetter. Zweigeteilt heute. Im Norden freundlicher, im Süden gibt's Schauer und Gewitter. Teils auch unwetterartige Gewitter. Die Temperaturen gehen auf 29 Grad in München, 27 in Düsseldorf, 26 Grad in Erfurt und 22 in Kiel. Ich bin Sophie Gareis. Es ist 5 Uhr. Guten Morgen. Bittere Nacht für die DFB-Elf und alle deutschen Fußballfans. Deutschland ist raus bei der WM. Im 16. Finale patzte die Mannschaft von Bundestrainer Nagelsmann gegen Paraguay. 1:1 hieß es nach regulärer Spielzeit. Im Elfmeterschießen kassierte die DFB-Elf aber dann ein 3:4. Grund waren 3 Fehlschüsse von Jonathan Tah, Nick Woltemade und Kai Havertz. Heute endet in Deutschland der Tankrabatt. Ab sofort dürfen Benzin und Diesel an den Tankstellen also wieder teurer werden, möglicherweise um bis zu 17 Cent. Der Tankstellenverband BFT erwartet, dass sich das an den Zapfsäulen aber erst am Mittag bemerkbar macht, denn die Tankstellen dürfen immer nur um 12 Uhr mittags die Preise erhöhen. Vertreter der USA und des Irans wollen sich heute zu weiteren Gesprächen treffen. Das hat US-Präsident Trump angekündigt. Treffpunkt ist nicht wie zuletzt die Schweiz, sondern Katars Hauptstadt Doha. Die US-Delegation ist laut Trump schon auf dem Weg dorthin. Kurz zuvor hatte der Iran noch Berichte über einen weiteren Verhandlungstermin zurückgewiesen.
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1: Das Release-Datum für das neue Five Finger Death Punch-Album steht endlich fest. Dass wir neue Musik von der amerikanischen Metalband bekommen, war ja schon bekannt. Jetzt wurde bestätigt, ihr 10. Album erscheint am 31. Juli. Passend zur neuen Platte namens Legacy und dem 20-jährigen Bestehen der Band geht's ab Anfang 2027 dann auch auf große Tour. Das neue Album von Five Finger Death Punch vorbestellen und Tickets für die Tour kaufen, das geht ab sofort.
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3: Dienstag, der 30. Juni. Schönen guten Morgen, raus aus den Federn.
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Die Rockantenne Frühschicht mit Barney Barnsteiner. Das Tennisturnier in Wimbledon ist gestartet und kurz zuvor hat Alexander Zverev in einem Interview enthüllt, dass er unter einer Rasenallergie leidet. Ja, das ist nicht so optimal bei einem Rasenturnier. Das macht sich bei Zverev mit Schnupfen und laufender Nase bemerkbar. Ja, aber das Stöhnen kommt weiterhin vom Tennis bei Zverev. Bis vor kurzem hatte Zverev ja auch eine Grand-Slam-Titelallergie. Aber dagegen konnte er sich ja jetzt erfolgreich hyposensibilisieren.

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Die Rockantenne-Frühschicht mit Barney Barnsteiner schon mitbekommen. Im ZDF-Fernsehgarten herrscht jetzt ein striktes Alkoholverbot. Wer da jetzt noch zur Musik mitschunkelt, der hat keine Ausrede mehr. Alkoholverbot, meiner Meinung nach ein lebensgefährliches Experiment, denn viele Zuschauer werden das ganze Elend, das da herrscht, zum ersten Mal richtig wahrnehmen.

0: Das Rockantenne Deutschlandwetter. Zweigeteilt heute. Im Norden freundlicher, im Süden gibt's Schauer und Gewitter. Teils auch unwetterartige Gewitter. Die Temperaturen gehen auf 29 Grad in München, 27 in Düsseldorf, 26 Grad in Erfurt und 22 in Kiel. Ich bin Sophie Gareis. Es ist 5:30. Guten Morgen. Ab 1. Juli, also ab morgen, gilt die neue Grundsicherung bei uns in Deutschland und löst das Bürgergeld ab. Bundesarbeitsministerin Baas betonte jetzt nochmal, dass die Grundsicherung ein wichtiges Zeichen gegen den Missbrauch von Sozialleistungen ist. Wer Hilfe brauche, müsse Hilfe erhalten, so Baas in der neuen Osnabrücker Zeitung. Wer aber arbeiten könne, müsse sich um Arbeit bemühen. Die Zahl der Erdbebenopfer in Venezuela steigt weiter an. Mittlerweile liegt sie bei über 1700. Aber die Rettungskräfte geben nicht auf. Vereinzelt werden auch immer wieder Überlebende unter den Trümmern entdeckt und gerettet. Erschwert werden die Sucharbeiten durch zahlreiche Nachbeben. Nach 4 Jahren im Amt verabschiedet sich der deutsche Botschafter Steffen Seibert von Israel. Heute ist der letzte Arbeitstag des 66-Jährigen. Danach geht er in Ruhestand. Seiberts Nachfolge in Tel Aviv übernimmt der bisherige deutsche Botschafter in Moskau, Alexander Graf Lambsdorff.
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0: Social Distortion setzt auf Nachhaltigkeit. Die amerikanische Punkrock-Band hat jetzt bekannt gegeben, dass auf ihrer aktuellen Europatour T-Shirts und Hoodies verkauft werden, die komplett aus upgecycelten Materialien bestehen. Die Initiative wurde von Label-Gigant Universal Music in Zusammenarbeit mit Merchandiser Bravado gestartet. Social Distortion ist damit die erste Band,

0: die neue Merchandise-Rohlinge nutzt, die zu 100% aus recycelten alten T-Shirts hergestellt wurden.
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Die Rockantenne-Frühschicht mit Barney Barnsteiner im Horner Freibad in Bremen ist ein neuer Pool-Nudel-Guinness-Weltrekord aufgestellt worden. 434 Menschen sind gleichzeitig auf Poolnudeln durchs Becken getrieben. Auf Poolnudeln treiben, liebe Grundschüler, das ist noch nicht Schwimmen. Nein, nein. Und die Rekordregeln haben besagt, dass Kopf und Füße der Teilnehmer permanent über der Wasseroberfläche bleiben mussten. 443 Poolnudelschwimmer in einem Becken. Ich habe ein Bild gesehen, von oben sah das Becken dadurch aus wie so ein riesiger Teller Buchstabensuppe, in dem nur noch das U übrig ist.

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Die Rockantenne-Frühschicht mit Barney Barnsteiner und einem Landwirt aus Oberfranken. Ja, der ist der Kracher. Der kühlt seine Kühe bei den aktuellen Temperaturen mit einer riesigen Schneekanone ab. Das freut nicht nur die Tiere, sondern auch die Kinder im Dorf. Beim Melken kommt jetzt direkt feinstes Softeis raus. Die Schneekanone bläst kalten Wind direkt in den Stall hinein und die Tiere lieben das wohl. Wir müssen uns das vorstellen. Stellen die sich direkt vors Gebläse und lassen die Euter im Wind flattern? Wie einst Marilyn Monroe ihr weißes Kleid? Und ab 16 Uhr läuten die Tiere mit ihren Kuhglocken dann natürlich zum Après-Ski.

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2: Das Rockantenne Deutschlandwetter. Zweigeteilt heute. Im Norden freundlicher, im Süden gibt Schauer und Gewitter. Teils auch unwetterartige Gewitter. Die Temperaturen gehen auf 29 Grad in München, 27 in Düsseldorf, 26 Grad in Erfurt und 22 in Kiel. Ich bin Sophie Gareis. Es ist 6 Uhr. Guten Morgen. WM aus für Deutschland. Die DFB-Elf ist am Abend im Elfmeterschießen gegen Paraguay mit 3:4 gescheitert. Damit bleibt das erste K.O.-Rundenspiel der Deutschen auch das letzte. Lange Zeit blieb die Mannschaft von Bundestrainer Nagelsmann im Spiel ideenlos. In der 42. Minute gerieten die Deutschen dann in Rückstand. Den Ausgleich schaffte Kai Havertz in der 54. Minute. Ein weiteres Tor von Jonathan Tah wurde vom Schiedsrichter dann einkassiert. Nach der tödlichen Tat im niedersächsischen Stade ermittelt die Polizei. Gestern hatte ein Mann in einer Jugendhilfeeinrichtung das Feuer eröffnet. 6 Menschen kamen ums Leben. Die 4 Frauen und 2 Männer waren Mitarbeiter der Einrichtung. Der mutmaßliche 45-jährige Täter wurde festgenommen. Als Motiv wird ein Streit um Sorgerecht vermutet. WhatsApp führt jetzt individuelle Benutzernamen ein. Damit müssen User nicht mehr ihre Handynummer teilen, um mit neuen Kontakten zu chatten. Hintergrund ist ein besserer Datenschutz. Die Reservierung der Wunschnamen läuft mittlerweile.
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2: Wir freuen uns über mehr Konzerttermine unserer Heavy-Metal-Queen. Doro Pesch geht im Spätjahr erneut auf Winter Magic Tour. Zu den bereits bekannten Terminen gesellen sich nun 2 dazu. Am 27. November in Neuruppin und am 16. Dezember in Esch an der Alzette in Luxemburg. Tickets für die frisch angekündigten Shows sowie die Konzerte in Regensburg, Markneukirchen, Wiesbaden, Bremen und Filderstadt sind online verfügbar.
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4: Oh, an der Kaffeetasse. Guten Morgen, Rockrepublik. Gute Nacht, Fußball-Deutschland.
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0: You Like a Hurricane, die Rockantenne Frühschicht, 6 Uhr und 10 Minuten. Ja, die Augen sind klein, Katerstimmung auch hier in der Rockantenne Redaktion. Ja, gute Nacht, Fußball Deutschland ist das Motto heute Morgen. Für viele von uns ist die WM seit gestern sowas von gelaufen. Wir verlieren also 4:5 nach Elfmeterschießen gegen, wie hießen noch, Paraguay, richtig. Also 3 Fehlschüsse im Elfmeterschießen, das war einfach ein bisschen arg viel. Und das Spiel, da kam einfach viel zu wenig. Die Enttäuschung ist groß.
1: Ich kann es doch gar nicht realisieren, weil ich gedacht habe, dass sie auf jeden Fall weiterkommen. Ja,
2: ja, schon enttäuschend, weil ich glaube, das war mit einer der einfachsten Gegner, die wir hätten erwischen können. Also mit allem Respekt vor Paraguay. Und dann scheidest du leider Gottes doch verdient aus.
3: Nicht so gut. Wir hatten uns natürlich viel mehr versprochen, aber da fehlte der Elan, fand ich. Die haben immer schön hin und her gespielt und es versucht, aber so das richtige Gas gegeben haben sie nicht.
0: Ja, war einfach nichts. Matchplan war auch irgendwie nicht so richtig zu erkennen. Ja, Julian Nagelsmann, der noch Bundestrainer. Wie geht's da weiter? Was sagen die 80 Millionen anderen Bundestrainer, die ihn dazu gedrängt haben, Dennis Undorf von Anfang an zu bringen? Ja, es ist wirklich tricky. Und Thomas Bremser hat Nagelsmann gestern beobachtet. Thomas?
4: Nach der ersten Horror-Halbzeit spurtet Julian Nagelsmann in die Kabine. Dann sieht er gelb wegen Meckerns. Nach dem Spiel sitzt er dann zusammengesackt auf der Bank. Nach der erneuten WM-Blamage macht er aber klar, er will Bundestrainer bleiben. Ob der DFB ihn lässt, das ist eine andere Frage. Rudi Völler und Co. wollen sich in den kommenden Tagen zusammensetzen. Heute geht es aber erstmal wieder aus dem WM-Lager in Winston-Salem nach Deutschland.
0: Ja, nach Hause. Ja, was macht eigentlich Jürgen Klopp nach der WM? Das ist die Frage heute Morgen. Ergebnisse haben wir natürlich auch noch für euch heute zur frühen Stunde. Gestern Abend noch, Brasilien gewinnt 2:1 gegen Japan. Und heute Morgen, gerade zu Ende gegangen, auch eine sehr interessante Nummer. Marokko schickt die Niederlande nach Hause. Die Holländer verlieren ebenfalls im Elfmeterschießen.

Die Hooters All Your Zombies in der Rockantenne Frühschicht 9 Minuten vor 7, ja. Lauter Zombies heute Morgen am Rockantenne Kaffeeautomaten, ja. Einer von uns sieht verpennter aus als der andere. Es war halt verdammt wenig Schlaf und es hat sich verdammt wenig gelohnt, so lange aufzubleiben und so wenig zu schlafen. Also heute Morgen die Rockantenne Frühschicht unter dem Motto Guten Morgen Rockrepublik, gute Nacht Fußball Deutschland. Pleite gegen Paraguay, wir fahren nach Hause, haben es verkackt im Elfmeterschießen. Dementsprechend gut gelaunt geht's heute noch einmal einigermaßen entspannt zum Tanken. Dran denken, heute ab Mitternacht läuft der Tankrabatt aus. Das heißt, ab morgen können auch unsere armen Ölkonzerne endlich mal wieder durchatmen. Beziehungsweise ab morgen müssen wir dann wieder ganz ohne Rabatt teuer tanken. An so einem Morgen hilft eigentlich nur ein ganz, ganz starker Kaffee. Und ganz, ganz starker Rock. Ganz laut, Rammstein auf Rockantenne mit Sonne. 1.

0: Actors News Update, danach die Bloodhound Gang. Und Creedence Clearwater Revival. Im besten Rock nonstop in der Rockantenne Frühschicht.
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9: Das Rockantenne Deutschlandwetter. Zweigeteilt heute. Im Norden freundlicher, im Süden gibt's Schauer und Gewitter. Teils auch unwetterartige Gewitter. Die Temperaturen gehen auf 29 Grad in München, 27 in Düsseldorf, 26 Grad in Erfurt und 22 in Kiel. Ich bin Sophie Gareis. Es ist 6:30. Guten Morgen. Deutschland ist raus bei der Fußball-WM. Im Elfmeterschießen gegen Paraguay gab es für die DFB-Elf eine 3:4-Klatsche. Und jetzt am Morgen sind nach Deutschland auch die Niederlande ausgeschieden. Das Oranje-Team musste sich im 16. Finale Marokko mit 2:3 im Elfmeterschießen geschlagen geben. Bundesverteidigungsminister Pistorius ist heute zu Besuch in Estland. In dem baltischen Land wird heute das deutsch-niederländische Korps die Führung über die Landstreitkräfte des Bündnisses übernehmen, die in Estland und Lettland stationiert sind. Mit diesem zweiten Hauptquartier demonstrieren Deutschland und die Niederlande ihre Bereitschaft, Verantwortung für die Abschreckung und die Verteidigung der NATO-Ostflanke zu übernehmen, so Pistorius. Nach tagelangen Temperaturrekorden sind am Abend und in der Nacht in vielen Regionen Unwetter über Deutschland gefegt. Starkregen und Hagel haben ihre Spuren hinterlassen. Vor allem in Bayern, Sachsen, Sachsen-Anhalt und Thüringen wurden Straßen überschwemmt und Keller geflutet. Die Einsatzkräfte waren in vielen Regionen im Dauereinsatz.
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9: Die Ärzte erweitern ihre Tour 2027. Der Ansturm auf die vor einigen Wochen angekündigte Tour der Berliner Punkband war groß. Alle Termine sind restlos ausverkauft. Nun gibt es 3 neue Chancen. Am 1. Mai in Köln und am 10. und 11. August 2027 in Dresden. Außerdem gibt es wohl Rückläufertickets für andere Shows, die morgen um 17 Uhr zusammen mit den neuen Terminen in den Vorverkauf gehen.
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0: Schönen guten Morgen.

0: Creedence Clearwater Revival, Classic Rock. Hey Tonight. Hey Tonight. Heute Nacht, ja, heute Nacht gucke ich keinen Fußball. Kein Bock mehr. 6:42 Uhr.
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0: 18 Minuten vor 7. Es geht um Wichtigeres als Fußball. Es geht um Rockmusik, den Rocksong eures Lebens. Her damit auf der 0800 80 4000 oder per Sprachnachricht über unsere Rockantenne-App, so wie heute Morgen.
2: Hier ist ein Tobi aus Zweibrücken. Mein Rocksong des Lebens ist von Queen, I Want It All. Das war damals Anfang der 2000er, ich war so 19 Jahre alt, dann das erste Mal einen Discman bekommen. Und jeder kennt ja die Tower, wo die CDs im Wohnzimmer meistens drin standen bei den Eltern. Ich habe mich dann immer davor gesetzt, hatte dann die CDs angehört und irgendwann kam ich dann zu Queen. Direkt mit einem Riesenchor angefangen, danach ein wahnsinniges Gitarrensolo. Dadurch bin ich quasi zur Rockmusik gekommen. Bis heute noch einer meiner absoluten Lieblingssongs.

0: Chad Kroeger, Joseph Scott, Hero um 9:07. Ja, es wäre eine gute Gelegenheit gewesen, ein Held zu werden gestern bei diesem Fußballspiel. Beziehungsweise es war auch heute das Fußballspiel. Man kriegt es gar nicht mehr auf die Reihe. Die Nacht war so kurz, der Wahnsinn. Also für viele von uns ist die WM seit gestern sowas von gelaufen. 4:5 nach Elfmeterschießen. Wir verlieren gegen Paraguay aus im 16. Finale. 3 Fehlschüsse im Elferschießen. Und insgesamt kam einfach viel zu wenig. Was sagt der Bundestrainer Julian Nagelsmann?
1: Kein Spieler, kein Trainer macht irgendwas mit Absicht, dass man ausscheidet. Wir hätten gerne einen oder anderen Biergartenabend mehr beschert.
0: Ah ja, gut. Ein bisschen umfangreicher und ich finde, besser auf den Punkt bringt es der Kapitän, Joshua Kimmich.
2: Ich kenne Deutschland als Kind vom Fernsehen, da war immer Halbfinale, Finale. Natürlich will man das auch der jetzigen Generation geben und Fakt ist, dass wir das all den Menschen zu Hause nicht geben konnten und das ist sehr, sehr schade, gerade in der Zeit, wo es uns, glaube ich, extrem gut tun würde in Deutschland, wenn wir was haben, worauf wir stolz sein können. Die Nationalmannschaft ist es momentan leider nicht.
0: Leider nicht. Wir haben so super Fußballer, aber auf dem Platz haben sie nichts gebracht. Schade, schade, schade. Ja, fliegt Nagelsmann, kommt Jürgen Klopp? Das sind natürlich so Fragen, die sich heute Morgen stellen, aber wir bleiben bei der Rockmusik. Vollgas mit Van Halen. Jump in der Rockantenne Frühschicht.

das hätte man gestern auch ganz gern oder heute Nacht auch ganz gern dem einen oder anderen deutschen Spieler zugerufen. Da, da, da, da steht das Tor. Schieß doch mal ins Tor rein. Na gut. Gleich das Rockantenne News Update um 7 Uhr. Danach AC/DC mit Thunderstruck. Und Queensryche auf Rockantenne mit Silent Lucidity. Gleich im besten Rock nonstop.

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2: In dieser Woche im Jahr 1995, aus der Asche von Nirvana, formt ihr Drummer eine neue Band. Dave Grohl stellt das erste Foo Fighters Album vor, fast komplett alleine im Studio eingespielt. Der Plan? Kein großes Trara um den Ex-Schlagzeuger von Nirvana, sondern einfach die Songs für sich sprechen lassen. Tracks wie This Is A Call oder Big Me zeigen, Rock darf laut, melodisch und trotzdem verdammt emotional sein. Aus dem Trauerprojekt wird eine der größten Stadionbands und Dave Grohl vom Sidekick zur eigenen Rock-Ikone.
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3: Das Rockantenne Deutschlandwetter. Zweigeteilt heute. Im Norden freundlicher, im Süden gibt's Schauer und Gewitter. Teils auch unwetterartige Gewitter. Die Temperaturen gehen auf 29 Grad in München, 27 in Düsseldorf, 26 Grad in Erfurt und 22 in Kiel. Ich bin Sophie Gareis. Es ist 7 Uhr. Guten Morgen. Was für ein bitteres Aus. Die deutsche Nationalmannschaft ist gegen Paraguay im 16. Finale der WM ausgeschieden mit 3:4 im Elfmeterschießen. Kapitän Kimmich sagte nach dem Spiel:
4: Ist es schon so, dass man hier antritt, wenn man Deutschland stolz machen will. Ich kenne Deutschland als Kind vom Fernsehen, da war immer Halbfinale, Finale. Natürlich will man das auch der jetzigen Generation geben und Fakt ist, dass wir das all den Menschen zu Hause nicht geben konnten und das ist sehr, sehr schade, gerade in der Zeit, wo es uns, glaube ich, extrem gut tun würde in Deutschland, wenn wir was haben, worauf wir stolz sein können. Die Nationalmannschaft ist es momentan leider nicht.
3: Auch die Niederlande sind raus nach einem 2:3 gegen Marokko. Nur noch heute gilt in Deutschland der Tankrabatt. Danach dürften Benzin und Diesel an den Tankstellen also wieder teurer werden, möglicherweise um bis zu 17 Cent. Laut Finanzministerium hat der Tankrabatt den Bund rund 1,6 Milliarden Euro gekostet. Trotz Spannungen, die EU und China kündigen an, im Handel besser zusammenzuarbeiten. Vertreter beider Seiten hatten sich zuvor in Brüssel getroffen. Vor allem im Streit um Exportkontrollen für seltene Erden ist China offensichtlich zu Zugeständnissen bereit. In den kommenden Monaten sollen Verhandlungsteams beider Seiten Details beraten.
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3: Die Ärzte erweitern ihre Tour 2027. Der Ansturm auf die vor einigen Wochen angekündigte Tour der Berliner Punkband war groß. Alle Termine sind restlos ausverkauft. Nun gibt es 3 neue Chancen. Am 1. Mai in Köln und am 10. und 11. August 2027 in Dresden. Außerdem gibt es wohl Rückläufertickets für andere Shows, die morgen um 17 Uhr zusammen mit den neuen Terminen in den Vorverkauf gehen.
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5: Heute unser Motto: Guten Morgen, Rockrepublik. Gute Nacht, Fußball Deutschland. Ja, Katerstimmung. Und da tut es ganz gut, ein bisschen gute Laune in die Bude zu bringen. App, App, hurra. Gleich VIP-Tickets für Rock im Park 2027.
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0: Und ist doch mal alle. Queens Rock Silent Lucidity, 7.14 Uhr. Minuten.
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0: Und ihr habt euch fleißig angemeldet über unsere Rockantenne-App. Es geht um nichts weniger als super, super VIP-Tickets für Rock im Park 2027. Metal Moser ist heute Morgen unsere Glücksfee gewesen, hat gezogen. Ich frage die Regie, haben wir ein Amt? Jawohl, die Leitung steht. Wer ist der Glückliche oder die Glückliche?
3: Melanie hier, hallo.
0: Rockantenne ist der Barney, guten Morgen.
3: Hallo, guten Morgen.
0: Hat dich heute schon jemand glücklich gemacht?
3: Nein, noch nicht.
0: Hier kommt Rockantenne ins Spiel, liebe Melanie. Zwei VIP-Tickets für Rock im Park 2027.
3: Das ist sehr geil, da freue ich mich total drüber.
0: Weißt du schon, wen du da mitnimmst?
3: Ich fahre tatsächlich dann mit meiner Schwiegertochter.
0: Wie kommt's?
3: Wir kommen einfach super miteinander klar. Also das ist so unser Bonuskind. Wenn die sich mal trennen, müssen wir leider den Kontakt zu unserem Sohn abbrechen. Wir kommen super miteinander klar, obwohl da 20 Jahre Altersunterschied sind.
0: Auf einer Wellenlänge in Sachen Rockmusik.
3: Ja, total.
0: Und wie heißt die Schwiegertochter?
3: Julien.

Dankeschön euch beiden, Melanie und Jolene. Und freut euch auf Rock im Park 2027 mit dem Headliner Blink 182. All the small things. Jetzt in der Rockantenne Frühschicht.

0: 7, 23, 7 Minuten vor halb 8. Herr lieber Metal-Moser, komm ruhig rein ins Studio.
1: Ja, guten Morgen. Ja,
0: damit ihr den Einstiegs-Gag nicht verpasst.
1: Ja, komm mal rein. Ja, ja.
0: Heute ist internationaler Inkontinenztag. Passend dazu haben wir uns direkt mal von der WM verpisst.
1: Der ist gar nicht so schlecht,
0: ja, die Laune
1: wenn
0: er ist
1: nicht
0: halt,
1: so traurig
0: ja,
1: wäre.
0: Ja, die Laune ist halt wirklich, also Katerstimmung pur. Egal, wo man hier im Funkhaus unterwegs ist, bei euch zu Hause wahrscheinlich auch, auf ja. der Arbeit. Also alle sind irgendwie richtig, ja, fast schon schockiert. Ja,
1: aber Moment mal. Hm? Wir sind doch bei dieser WM weitergekommen als bei den letzten beiden zuvor.
0: Oh Gott,
1: vergiss
0: Gott,
1: das nicht.
0: Oh Gott. Also 4-5 nach Elfmeterschießen.
1: Ja.
0: Aus im 16. Finale. Ja. 3 Fehlschüsse im Elferschießen.
1: Ja.
0: Es ist doch wirklich. Also,
1: ja, das war gar nichts.
0: Ich war schon,
1: um im Kontext zu bleiben, ja. Ich war schon angepisst, dass die Brasilianer gegen Japan gewonnen haben.
0: Ja.
1: Da im ersten Spiel. Und dann kommt noch das dazu, wo ich gedacht habe, das wäre doch früher nie passiert.
0: Liebes ZDF, schon da war die Kommentation, also ich möchte jetzt nicht auf die Dame abzielen, bei Brasilien-Japan fragwürdig, aber
1: ja,
0: der Kommentator im ZDF, bei dem Spiel Deutschland-Paraguay, also den könnt ihr rausnehmen, wirklich. Also der hat mich komplett wahnsinnig gemacht. Der erzählt in der Verlängerung, wie viele Flanken wir geschlagen haben. 41, 42. Ich habe echt gedacht,
1: er hat ja nicht Unrecht, nur dies hat einfach nichts gebracht.
0: Auch geil war der Schiedsrichter-Experte, der da zugeschaltet wird und sagt, zählt der Treffer von Tat zum 2-1 und der Schiri-Experte sagt, ja, na Tat, klar, das ist ja nie und nimmer faul.
1: Ja, eben.
0: Aberkannt.
1: Ja,
0: aberkannt.
1: Ja,
0: also da hat ja nichts gepasst gestern. Nix.
1: Nein,
0: nix.
1: Wir haben trotzdem einen schwachen Trost, die Holländer sind auch raus.
0: Ja, das war heute Morgen.
1: Der Wisch gegen Marokko.
0: Marokko schickt die Niederlande nach Hause,
1: ja.
0: Ebenfalls im Elfmeterschießen.
1: Ja.
0: Und jetzt ist natürlich die Frage, fliegt Julian Nagelsmann, also zurück, fliegt er auf alle Fälle, aber kommt er noch als Bundestrainer an oder wird er heute noch gefeuert? Kommt Jürgen Klopp? Man weiß es.
1: Ja, Moment
0: man
1: mal.
0: Weiß es.
1: Wenn das nicht passieren würde, beantrage ich sofort die österreichische Staatsbürgerschaft.
0: Ja.
1: Weil es geht doch gar nicht, der Typ muss weg.
0: Ach
1: der
0: so.
1: Muss weg. Das geht doch nicht,
0: vielleicht
1: lassen
0: auch
1: die nicht lassen.
0: Abschließend die Frage, für wen sind wir denn jetzt bei dieser WM?
1: Ganz
0: also,
1: ehrlich.
0: Die Türken waren ja gemeinsam mit den Schweizern für Deutschland.
1: Ach so.
0: Ja, weil die alle raus sind.
1: Ja.
0: Sind wir dann jetzt alle gemeinsam für Österreich?
1: Ach, warum denn nicht? Die sind ja wenigstens noch dabei.
0: Was? Also ich finde den Harry Kane fand ich ja schon immer gut.
1: Na hör auf jetzt, nicht England, nicht England.
0: So einer fehlt uns.
1: Ah.

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a grand song, Led Zeppelin. Mehr Classic Rock, gleich auf Rockantenne. Mit Twisted Sister, I Wanna Rock und Fury in the Slaughterhouse.

0: gleich nach dem News-Update um 7:30.
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3: Das Rockantenne Deutschland-Wetter. Zweigeteilt heute. Im Norden freundlicher, im Süden gibt's Schauer und Gewitter. Teils auch unwetterartige Gewitter. Die Temperaturen gehen auf 29 Grad in München, 27 in Düsseldorf, 26 Grad in Erfurt und 22 in Kiel. Ich bin Sophie Gareis. Es ist 7:30. Guten Morgen. Aufgrund vieler weltweiter Krisen beschwört Außenminister Wadephul die transatlantische Partnerschaft zwischen Deutschland und den USA. Bei einem Besuch in Washington bei seinem US-Amtskollegen Rubio sagte der CDU-Politiker, auch wenn man manche Dinge unterschiedlich sehe, sei die Partnerschaft gerade in Zeiten tiefgreifender Umbrüche unverzichtbar. Bundeskanzler Merz hat nach den tödlichen Schüssen in einer Jugendhilfeeinrichtung in Stade, westlich von Hamburg, sein Mitgefühl ausgedrückt. Die Nachricht aus Stade erschüttere bis ins Mark, schrieb Merz auf der Plattform X. Bei der Gewalttat waren gestern 4 Frauen und 2 Männer getötet worden. Motiv war wohl ein Sorgerechtsstreit. Trotz frühem Aus bei der Fußball-Weltmeisterschaft, Deutschlands Fußball-Bundestrainer Nagelsmann will als Coach weitermachen. Der 38-Jährige kündigte an, seinen bis nach der EM-Endrunde 2028 gültigen Vertrag mit dem DFB erfüllen zu wollen. In der ersten K.O.-Runde bei der WM war Deutschland in der Nacht im Elfmeterschießen mit 3:4 an Paraguay gescheitert.
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3: Ein Tag mehr auf See. Darüber dürfen sich die Besucher der Wildcat Tattoo Cruise 2027 freuen. Nachdem das Kreuzfahrtfestival in diesem Jahr aufgrund des Iran-Kriegs abgesagt werden musste, haben die Veranstalter für die kommende Ausgabe eine Besonderheit angekündigt. Die Reise geht nun einen Tag länger und findet vom 15. bis zum 21. April 2027 statt. Außerdem steht fest, Knorr Kator und Royal Republic werden ihre für dieses Jahr angedachten Headliner-Auftritte im kommenden Jahr nachholen. Tickets gibt es online.
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0: 7.41 Uhr.
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0: Katerstimmung bei euch zu Hause, bei euch auf der Arbeit, wo auch immer, auch bei uns hier in der Rockantenne-Redaktion und kleine Augen. Ja, unser Motto heute Morgen hier in der Frühschicht. Guten Morgen, Rockrepublik. Gute Nacht, Fußball Deutschland. 4:5 Pleite gegen Paraguay. Wir haben es verkackt. Wir fahren nach Hause. Und jetzt stellt sich natürlich wie immer die Frage, wer trägt die Verantwortung? Bundestrainer Julian Nagelsmann oder die 80 Millionen anderen Bundestrainer, die ihn dazu gedrängt haben, Dennis Undorf von Anfang an zu bringen? Na gut, Undorf war auch nicht schuld, aber naja, es ist nicht so leicht. Thomas Bremser aus der Rockantenne Sportredaktion, du hast Nagelsmann gestern beobachtet. Was glaubst du, wie geht's für ihn weiter?
2: Nach der ersten Horrorhalbzeit spurtet Julian Nagelsmann in die Kabine, dann sieht er gelb wegen Meckerns, nach dem Spiel sitzt er dann zusammengesackt auf der Bank. Nach der erneuten WM-Blamage macht er aber klar, er will Bundestrainer bleiben. Ob der DFB ihn lässt, das ist eine andere Frage. Rudi Völler und Co. wollen sich in den kommenden Tagen zusammensetzen. Heute geht es aber erstmal wieder aus dem WM-Lager in Winston-Salem nach Deutschland.
0: Da sind wir gespannt, wie es weitergeht. Brasilien hat zuvor gewonnen, 2:1 gegen Japan und heute Morgen erst ausgegangen. Marokko schickt tatsächlich die Niederlande nach Hause. Die Holländer verlieren ebenfalls im Elfmeterschießen. Heute Abend und heute Nacht geht es dann weiter mit den Spielen Elfenbeinküste gegen Norwegen, Mexiko gegen Ecuador und Frankreich gegen Schweden um 23 Uhr.
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0: Green Day, American Idiot. Schönen guten Morgen, 7.50 Uhr, 10 Minuten vor 8. Datum heute, also gefühlt Tag 1 nach Nagelsmann. Es ist der 30. Juni und der Schock sitzt tief.
1: Ich kann es doch gar nicht realisieren, weil ich gedacht habe, dass sie auf jeden Fall weiterkommen. Ja,
2: ja, schon enttäuschend, weil ich glaube, das war mit einer der einfachsten Gegner, die wir hätten erwischen können. Also mit allem Respekt vor Paraguay. Und dann scheidest du leider Gottes doch verdient aus.
3: Nicht so gut. Wir hatten uns natürlich viel mehr versprochen, aber da fehlte der Elan, fand ich. Die haben immer schön hin und her gespielt und es versucht, aber so das richtige Gas gegeben haben sie nicht.
0: Ja, und dementsprechend gut gelaunt geht's heute noch einmal einigermaßen entspannt zum Tanken, Volltanken, dran denken. Heute um Mitternacht läuft der Tankrabatt aus. Das heißt, ab morgen können unsere armen Ölkonzerne endlich mal wieder durchatmen.

atmen, beziehungsweise ab morgen müssen wir dann wieder ganz ohne Rabatt teuer tanken. An so einem Morgen hilft echt nur ganz, ganz starker Kaffee und ganz, ganz starker Rock. Ganz laut, Bon Jovi.

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3: In dieser Woche schreiben 5 Australier ein neues Kapitel Rockgeschichte. 1980 spielen AC/DC ihren allerersten Gig mit ihrem neuen Sänger Brian Johnson. Die Feuerprobe in einem kleinen Club im belgischen Namur. Nur wenige Monate nach dem Tod von Bon Scott steht die Frage im Raum: Kann das überhaupt funktionieren? Und dann kommt Brian auf die Bühne, singt die ersten Töne, zollt Bon Scott seinen größtmöglichen Respekt und der Laden steht Kopf. Kurz darauf entsteht Back in Black, das erfolgreichste Rockalbum aller Zeiten. Wir feiern diese Woche den Moment, in dem AC/DC bewiesen haben, Rock'n'Roll ist unkaputtbar.
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4: Das Rockantenne Deutschlandwetter. Zweigeteilt heute. Im Norden freundlicher, im Süden gibt's Schauer und Gewitter. Teils auch unwetterartige Gewitter. Die Temperaturen gehen auf 29 Grad in München, 27 in Düsseldorf, 26 Grad in Erfurt und 22 in Kiel. Ich bin Sophie Gareis. Es ist 8 Uhr. Guten Morgen. Die Fußball-WM ist für die deutsche Nationalmannschaft vorbei. Gegen den Außenseiter Paraguay verlor die DFB-Elf mit 3:4 im Elfmeterschießen. Nach 120 Minuten hat es noch 1:1 gestanden. Im Elfmeterschießen kassierte die Mannschaft vom Bundestrainer Nagelsmann dann aber die bittere Klatsche. Auch die Niederlande sind am frühen Morgen ausgeschieden nach einem 2:3 im Elfmeterschießen gegen Marokko. Brasilien dagegen steht nach dem Last-Minute-Sieg gegen Japan im Achtelfinale. Der Tankrabatt läuft heute aus. Noch bis Mitternacht gilt er, dann ist Schluss. Ab morgen dürfen Benzin und Diesel an den Tankstellen dann wieder teurer werden. Der Tankstellenverband BFT erwartet, dass sich das an den Zapfsäulen erst ab dem Mittag bemerkbar macht. Denn die Tankstellen dürfen immer nur um 12 Uhr die Preise erhöhen. Ab morgen ist das Bürgergeld Geschichte. Es wird von der neuen Grundsicherung abgelöst. Und kurz vorher hat Bundesarbeitsministerin Baas jetzt ein hartes Vorgehen gegen den Missbrauch staatlicher Leistungen angekündigt. Wer Hilfe brauche, erhalte Hilfe, so Baas in der neuen Osnabrücker Zeitung. Wer aber arbeiten könne, müsse sich um Arbeit bemühen.
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4: Wir freuen uns über mehr Konzerttermine unserer Heavy-Metal-Queen. Doro Pesch geht im Spätjahr erneut auf Winter Magic Tour. Zu den bereits bekannten Terminen gesellen sich nun 2 dazu. Am 27. November in Neuruppin und am 16. Dezember in Esch an der Alzette in Luxemburg. Tickets für die frisch angekündigten Shows sowie die Konzerte in Regensburg, Markneukirchen, Wiesbaden, Bremen und Filderstadt sind online verfügbar.
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5: Ja, heute unter dem Motto: Guten Morgen Rockrepublik, gute Nacht Fußball Deutschland. Und da ist es ganz gut, über Erfreulicheres zu sprechen. Gleich gibt's Geburtstagstorte für einen absoluten Kult-Rockstar. Nach Nightwish und nach Billy Idol.
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Dancing with myself, die Rockantenne Frühschicht. 10 Minuten nach 8. Der beste Rock Nonstop gleich mit The Sweet und Hellraiser. Ja, The Sweet. Eine unvergleichliche Classic Rock Band, Glam Rock Band. Blockbuster 73 wurde der größte Erfolg für The Sweet. Weitere Hits: Ballroom Blitz, Teenage Rampage. Mitte, Ende der 70er Jahre waren The Sweet bereits auf ihrem Höhepunkt angelangt. Und im Jahr 2026 sagen die Jungs: Ja, wir machen weiter. Immer weiter. Letztes Album hieß Full Circle. Auf Deutsch etwa Der Kreis schließt sich. Und dann waren die Herren ja auf Abschiedstour letzten Herbst und diesen Frühling. Aber es geht weiter. Gut für uns, gut für die Rockrepublik. The Sweet weiter on Tour. Die nächsten Termine: 4. Juli im Limes Park am Erlensee in Hessen ist das. Und zwei Wochen später das Lieder am See Open Air in Enderndorf in Mittelfranken für unsere lieben Freunde in Österreich. The Sweet spielen auch am 2. Juli in der Burgarena Finkenstein in Latschach. Ja. Und da könnte man dann Andy Scott nachträglich gratulieren, denn heute am 3.

30. Juni. Der Gitarrenheld von The Sweet wird heute 77. Alles Gute, Andy Scott, das letzte noch bestehende Gründungsmitglied der Band. Yeah! Juni. Der Gitarrenheld von The Sweet wird heute 77. Alles Gute.

0: Metallica Turn the Page und der Rock Antenne 28, 10 Minuten vor 9, der Metal Moser mit im Studio.
1: Morgen,
0: ja,
1: morgen.
0: Wir sind, klar, wir sind heute, ja, wir sind nicht so gut drauf wie sonst. Wir sind ja sonst schon nicht gut drauf, aber ja, heute sind wir richtig, ja, richtig scheiße drauf. Gerade eben im Fernsehen flimmerte wieder das vermeintliche 2:1 von Tah. Ja. Der eigentliche Siegtreffer, der wegen das Foul richtig, ja, am Torwart aberkannt wurde.
1: Ja, das
0: Schiedsrichterentscheidung ist ein Witz.
1: Ja, das ist ein Witz.
0: Vor allem, man sieht, der Torwart haut unserem Spieler erstmal in die Eier. Ja? Und dann geht er zu Boden.
1: Das heißt, die Hoden unseres Spielers haben den Torwart behindert. Das ist ganz klar. Also, aber egal. Ja. Tor beschissen, egal, wir haben es trotzdem vergeigt.
0: Wir haben es vergeigt. 4:5 nach Elfmeterschießen aus im 16-Finale. 3 Fehlschüsse. Aber man sollte gegen Paraguay auch gar nicht erst ins Elfmeterschießen müssen.
1: Nein, das muss man wirklich nicht sagen.
0: Was sagt der Bundestrainer?
2: Ja. Kein Spieler, kein Trainer macht irgendwas mit Absicht, dass man ausscheidet. Wir hätten gerne einen oder anderen Biergartenabend mehr beschert.
0: Ja, danke dafür.
1: Ein
0: ja.
1: Biergartenabend, der soll uns eine WM-Trophäe mehr bescheren, dieser Brezensalzer. Ohne Scheiß. Kann ich nicht mehr hören.

0: Du ein Scheiß.
1: Ja, was ich auch nicht mehr hören kann, ist, dass wir Spieler haben, die wie Messi sind. Wirtz oder Musiala, dass man sagt, die haben Talent wie Messi.
0: Haben die ein Tor geschossen?
1: Ich mag das nicht mehr hören. Das mag ich nicht mehr hören. Ja, das sind keine Messis.
0: Football's coming home. Die deutsche Mannschaft reist zurück. Passt schon.
1: Aber wie machen wir weiter? Sollen wir jetzt wirklich alle zusammen für Österreich jubeln?
0: Also ich habe gedacht, du stellst dich jetzt schon fürs Amt des Bundestrainers zur Verfügung.
1: Nein, ich kann es ja natürlich auch nicht. Das muss man ja auch sagen. Ja, aber keiner von uns von 1980 Millionen Bundestrainern, keiner kann es. Und Nagelsmann ist halt jetzt der Depp. Aber so ist es nun mal.
0: Aber schau mal, die Österreicher, die haben deutschen Trainer. Stell dir das mal vor.
1: Haben nicht die Engländer auch einen deutschen Trainer?
0: Aber kannst ja.
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16: Das Rockantenne Deutschlandwetter. Zweigeteilt heute. Im Norden freundlicher, im Süden gibt's Schauer und Gewitter. Teils auch unwetterartige Gewitter. Die Temperaturen gehen auf 29 Grad in München, 27 in Düsseldorf, 26 Grad in Erfurt und 22 in Kiel. Ich bin Sophie Gareis. Es ist 8:30. Guten Morgen. Die Zahl der Erdbebenopfer in Venezuela steigt weiter an. Mittlerweile liegt sie bei über 1700. Aber die Rettungskräfte geben nicht auf. Vereinzelt werden auch immer wieder Überlebende unter den Trümmern entdeckt und gerettet. Erschwert werden die Sucharbeiten durch zahlreiche Nachbeben. Nach tagelangen Temperaturrekorden sind am Abend und in der Nacht in vielen Regionen Unwetter über Deutschland gefegt. Starkregen und Hagel haben ihre Spuren hinterlassen. Vor allem in Bayern, Sachsen, Sachsen-Anhalt und Thüringen wurden Straßen überschwemmt und Keller geflutet. Die Einsatzkräfte waren in vielen Regionen im Dauereinsatz. Nach 4 Jahren im Amt verabschiedet sich der deutsche Botschafter Steffen Seibert von Israel. Heute ist der letzte Arbeitstag des 66-Jährigen. Danach geht er in Ruhestand. Seiberts Nachfolge in Tel Aviv übernimmt der bisherige deutsche Botschafter in Moskau, Alexander Graf Flamsdorf.
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16: Die Ärzte erweitern ihre Tour 2027. Der Ansturm auf die vor einigen Wochen angekündigte Tour der Berliner Punkband war groß. Alle Termine sind restlos ausverkauft. Nun gibt es 3 neue Chancen. Am 1. Mai in Köln und am 10. und 11. August 2027 in Dresden. Außerdem gibt es wohl Rückläufertickets für andere Shows, die morgen um 17 Uhr zusammen mit den neuen Terminen in den Vorverkauf gehen.
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17: Schönen guten Morgen mit den Rembrandts. I'll be there for you. T-Rex, get it on. Und dann sprechen wir über das Rockantenne-Album der Woche.

0: T-Rex, Classic Rock, Get It On. 8.39 Minuten.
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0: Kommt von Muse, ihre brandneue Platte The Wow Signal. Muse, seit 1999 ein strahlender Stern der englischen Musikszene. Bekannt natürlich auch für ihre unfassbaren Live-Shows. Und seit der Bandgründung gingen weltweit über 30 Millionen Muse-Tonträger über den Ladentisch. Das neue Album, weil wir es gerade von Stern hatten, ja, inspiriert von einem mysteriösen Radiosignal aus dem All. 1977 hat das unseren Planeten erreicht und gilt bis heute als ungelöstes Rätsel. Bassist Chris Wolstenholme im Rockantenne-Interview. Woher kommt diese Verbindung zwischen Muse und dem Weltall?
2: Historisch betrachtet hat es schon immer diese Verbindung mit uns zu diesen abgespaceden Themen gegeben. Nicht nur was die Texte angeht, auch in der Musik. Die ganzen Songs mit den Synthesizern, den Arpeggios, die wir schon seit jeher gemacht haben, die haben alle dieses spacige Feeling in sich. Es hat sich herausgestellt, dass wir uns als Band dafür sehr gut eignen.
0: Wow, Signal from Muse, unser Rockantenne-Album der Woche. Wollt ihr haben? Bitte schön schnell sein auf der kostenlosen Rockantenne-Studio-Hotline 08080 4000. Spendierhose sitzt locker. Und ein Song vom Album hören wir jetzt. Unraveling. Muse in der Rockantenne-Frisch.

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1: The President of the United States of America video killed the radio star. Klammer auf, Klammer zu. Not 8:48, 12 Minuten von 9. Die 0800 80 4000. Glüht Rockantenne Studio Hotline. Es gehen die Alben der Wochen raus von Muse, The Wow, Signal. Eins habe ich noch. Rockantenne, hier ist der Barney, guten Morgen.
2: Hallo, Daniela hier. Ich rufe an wegen dem Album der Woche.
1: Du hast einen sehr, sehr, sehr schnellen Finger.
2: 8:42
1: muss man dir lassen. Warst schnell in der Leitung. Darf dir gratulieren, ein Rockantenne-Album der Woche von Muse für dich.
2: Sehr schön, da freue ich mich. Wir gehen nämlich auch im November zum Konzert nach Berlin.
1: Jawohl, ja. Da kannst du The Wow Signal dann auch noch live erleben.
2: Genau, das wird das erste Mal.
1: Da kannst du dich wirklich auf was gefasst machen. Grandios. Da triffst du die Richtige. Jawohl, gratuliere
2: Wunderbar,
1: dir.
2: Wunderbar, danke schön.
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1: Ah ja, das Album der Woche.

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7: Wir sagen Happy Birthday zu einem Mann, der seit Jahrzehnten den Puls des Hard Rock vorgibt. Ian Paice, Schlagzeuggott von Deep Purple, feiert Geburtstag. Von Smoke on the Water bis Highway Star, ohne seinen Groove würden viele Klassiker einfach nicht so zünden. Und passend zu diesem Ehrentag legen Deep Purple ein neues Album nach. Zum Start ins Wochenende erscheint Splat und die Band beweist, dass auch Legenden noch Bock auf frische Riffs haben. Wir ziehen den Hut vor Ian Paice und feiern diese Woche doppelt. Geburtstag und brandneue Purple Sounds für unsere Playlisten.
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8: Das Rockantenne Deutschlandwetter. Zweigeteilt heute. Im Norden freundlicher, im Süden gibt's Schauer und Gewitter. Teils auch unwetterartige Gewitter. Die Temperaturen gehen auf 29 Grad in München, 27 in Düsseldorf, 26 Grad in Erfurt und 22 in Kiel. Ich bin Sophie Gareis. Es ist 9 Uhr. Guten Morgen. Bittere Nacht für die DFB 11 und alle deutschen Fußballfans. Deutschland ist raus bei der WM. Im 16. Finale patzte die Mannschaft von Bundestrainer Nagelsmann gegen Paraguay. 1:1 hieß es nach regulärer Spielzeit. Im Elfmeterschießen kassierte die DFB 11 aber dann ein 3:4. Die niedersächsische Stadt Stade steht weiter unter Schock. Bei Schüssen in einer Jugendeinrichtung sind 6 Mitarbeiter der Einrichtung ums Leben gekommen. Der Täter, ein 45-jähriger Mann, wurde kurz darauf festgenommen. Sein Motiv war wohl ein Sorgerechtsstreit. Der Verdächtige hatte in der Einrichtung einen Termin, bei dem es um seine 3 Monate alte Tochter gehen sollte. Beim Messenger-Dienst WhatsApp müssen Nutzer in Zukunft nicht mehr ihre Handynummer preisgeben. Es reicht ein Benutzername, um mit Kontakten zu chatten. Zweck ist mehr Datenschutz. Ab sofort kann man in der App auch schon seinen Wunschnamen reservieren. Im Laufe des Jahres wird die Funktion dann für alle freigeschaltet.
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8: Ein Tag mehr auf See. Darüber dürfen sich die Besucher der Wildcat Tattoo Cruise 2027 freuen. Nachdem das Kreuzfahrtfestival in diesem Jahr aufgrund des Iran-Kriegs abgesagt werden musste, haben die Veranstalter für die kommende Ausgabe eine Besonderheit angekündigt. Die Reise geht nun einen Tag länger und findet vom 15. bis zum 21. April 2027 statt. Außerdem steht fest, Knorr Kator und Royal Republic werden ihre für dieses Jahr angedachten Headliner-Auftritte im kommenden Jahr nachholen. Tickets gibt es online.
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9: Schönen guten Morgen. Nach der 4:5 Pleite gegen Paraguay hat sich die Musikredaktion voll zusammengerissen. Ja, ein bisschen Balsam für unsere Seele an diesem Dienstagvormittag. Alice Cooper mit dabei. Gotthard, Corey Hart, H-Blocks, Avril Lavigne und AC/DC.
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0: ACDC, Touch Too Much in der Rockantenne Frühschicht. Gleich gibt's The Cure. Und Weezer mit Hashpipe. Im besten Rock Non-Stop hier auf Rockantenne.
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11: Schönen guten Morgen.

0: Ah, und schon sehe ich Angela Merkel vor mir im roten Gläser, die Stones und Angie.
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0: 9.41 Uhr, ja, guten Morgen Rockrepublik, gute Nacht Fußball Deutschland, 4:5 Pleite gegen Paraguay, wir fahren nach Hause. Brasilien gewinnt zuvor 2:1 gegen Japan, Marokko schickt heute Morgen unserer Zeit die Niederlande nach Hause, Holland ebenfalls raus im Elfmeterschießen. Heute Abend und Nacht geht's dann weiter mit den Spielen, Elfenbeinküste gegen Norwegen, Mexiko gegen Ecuador und Frankreich gegen Schweden um 23 Uhr. Frankreich natürlich haushoher Favorit und daher geht der Blick etwas vorsorglich in Sachen Rockmusik, die nicht jeder kennt, nach Schweden.
2: Schwedenstahl beweist seit Jahrzehnten seine Qualität. Schweden-Metal genauso. In Flames treten bei jedem Volvo das Gaspedal durchs Bodenblech. Enemy halten sie sich die Stimmbänder mit schwedischer Stahlwolle geschmeidig. Und Amon Amarth liefern so harten Metal, da fliegt jedes Billy-Regal von der Wand.

0: In Schweden weiß man einfach, wo der Verstärker den Lautstärkeregler hat. Das Maximum an Schwedenhaftigkeit, also Schwedizität, erreichen Sabaton. Sabaton kommen nämlich aus dem Örtchen Falun, wo auch die typisch schwedische rote Holzwandfarbe produziert wird. Nennt sich Falun Rot. Rötfärje. Wenn die schwedische Nationalmannschaft das in der Kabine vor dem Spiel hört, zur Motivation, dann sehe ich für den Gegner schwarz.
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8: Ich bin Jutta Rittrock. Es ist 10 Uhr. Guten Tag. Nach dem WM aus der deutschen Fußballnationalmannschaft wird heftig diskutiert, wie es weitergehen soll. Viele fordern den Rücktritt von Bundestrainer Nagelsmann. Der hatte allerdings direkt nach dem Spiel gesagt, er würde weitermachen. Gegen Paraguay hat Deutschland in der Nacht mit 3:4 im Elfmeterschießen verloren. Die Getränkewirtschaft protestiert gegen die geplante Zuckersteuer. In einem Brief appellieren mehr als 300 Unternehmen an die Bundesregierung und den Bundestag, zusätzliche Belastungen für Unternehmen und Verbraucher zu vermeiden. Bei vielen Getränken sei außerdem der Zuckergehalt schon verringert worden. Die Bundesregierung will erreichen, dass weniger ungesunde Limonaden getrunken werden. In Zukunft ist öfter mit so heißen Tagen zu rechnen wie in letzter Zeit. Bei Neubauten werden immer mehr Kühlanlagen eingebaut. Am meisten in Bürogebäuden, so das Statistische Bundesamt. Knapp 38% der im vergangenen Jahr fertiggestellten Bürogebäude hatten Kühlungsanlagen. Das können neben Klimaanlagen auch Deckenkühlungen oder Fußbodenheizungen mit Kühlfunktion sein. Auch in Krankenhäusern und Schulen ist der Anteil gewachsen.
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9: Hallihallöchen, wir machen jetzt einfach das Beste aus diesem Dienstagvormittag. Gleich mit Nazareth. The Flight Tonight. Außerdem dabei Republica. Flashback in die 90er und der Boss ist auch mit dabei. Mit seinem Mega-Hit Born in the USA. Und den Start machen jetzt unsere Freunde aus Kanada. Hier sind Nickelback. How you remind me?
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0: Absolut legendär. Genesis und Mama hier im Western Rock Nonstop. So, wir schauen, dass dieser Dienstag etwas besser wird. Na, nicht nur wegen des Schlafmangels. Ich weiß ja nicht, was sonst so war, ne? YouTube und Beautiful Day habe ich hier gleich am Start. Genauso wie die New Model Army. Ah, und ein, zwei Tässchen Kaffee mehr. Dann läuft das Ding gleich hier an diesem Dienstag auf Rockantenne.
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3: Hi zusammen.

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0: Mr. Big an diesem Dienstagvormittag hier auf Rock Antenne. Letzter Junitag ja heute. Muss dazu sagen, es war schon wirklich ein geiler Monat, ne? Muse, The Pretty Reckless, Fury and the Slaughterhouse, gab einige dicke Alben in diesem Monat, aber auch in der Vergangenheit haben uns Bands da einiges abgeliefert. Zum Beispiel Love Gun von Kiss. Rausgekommen heute auf den Tag genau im Jahr 1977 und der Titeltrack, der hat einen sehr, sehr prominenten Fan.
1: Love Gun fand ich einen Hammer-Sound. Ich weiß immer mehr Kiss statt AC/DC. Der Kiss-Song, der zieht so richtig. Wenn ich ganz miese Laune habe, weil irgendwas Komisches passiert oder irgendein komischer Journalist mich was gehört hat, dann höre ich manchmal im Auto ganz laut Love Gun und dann bum, bum, bum, bum, bum, bum, bum, geht's los.
0: Okay, also das beim Journalist lassen wir jetzt mal unkommentiert, aber wer hat die Stimme erkannt? Das war der bayerische Ministerpräsident Markus Söder, tatsächlich, ja. Auch ein großer Kiss-Fan, wie schön. Unabhängig von unserer politischen Einstellung sprechen wir doch dann alle irgendwie die gemeinsame Sprache geilen Rock. Und den gibt es jetzt hier auf Rock Antenne. Hier sind Kiss im besten Rock nonstop mit

0: David Bowie rockt uns durch die Arbeit hier auf Rock Antenne. Wartet legendärer Rock aus Texas mit ZZ Top, Give Me All Your Lovin' nach den News um 11.
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7: Wir stocken die Plattenregale auf. Deep Purple liefern mit Splat frische Riffs für alle Classic-Rock-Fans. Dazu gibt's düstere Hymnen von Dominum mit Night is Calling und ein Live-Feuerwerk von Doro. Ihr Kultalbum Doro Live kommt als fetter Re-Release zurück. Auch an der Hardrock-Front ist was los. LA Guns bringen Live from the Guild Theater, Moonspell melden sich mit Far from God und Motorhead feiern Kiss of Death als 20th Anniversary Edition. On top gibt's Folk-Rock aus Deutschland von Raubein mit Rebellen und Helden.
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8: Ich bin Jutta Ribrock. Es ist 11 Uhr. Guten Tag. Die Zahl der Arbeitslosen ist im Juni leicht gesunken, um rund 15.000 auf jetzt 2.936.000. Das hat die Bundesagentur für Arbeit mitgeteilt. Die sonst übliche Frühjahrsbelebung ist damit auch im Juni schwach ausgefallen. Auf dem Ausbildungsmarkt sind noch viele Lehrstellen im Angebot. Immer mehr Menschen in Deutschland vertreten extremistische Einstellungen, vor allem im rechten Spektrum. Das zeigt der neue Verfassungsschutzbericht. Fast 59.000 Menschen wurden im vergangenen Jahr als rechtsextremistisch eingestuft. Im linken Spektrum waren es gut 42.000 Menschen. Der Zuwachs links sei auch eine Reaktion auf den zunehmenden Rechtsextremismus. Nach dem WM-Aus der deutschen Fußballnationalmannschaft wird heftig über die Zukunft von Bundestrainer Nagelsmann diskutiert. DFB-Sportdirektor Völler stärkte ihm zunächst den Rücken. Er sei noch immer überzeugt, dass Nagelsmann der Richtige sei. Ähnlich klingt es aus der Mannschaft. Andere fordern einen Neuanfang mit neuen, unvorbelasteten Köpfen.
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0: Und gleich mit Billy Talent. Von Lebens Flashback ins Jahr 2006. Gleich. Außerdem. Ja, manchmal braucht es mehr als nur ein paar Worte. More Than Words. Von Extreme. Gönnen uns gleich. Und bisschen Sex darf aber doch nicht fehlen. Den liefern uns gleich Good Charlotte. Sex on the Radio. Ja, und Sie sind für Gabi aus Bayern besser als Sex.
9: Weil Sissi Top da kriege ich einen halben seelischen Orgasmus, gell?
0: Ja, hier sind Sissi Top auch Rockern.

0: An diesem Dienstag hier auf Rockantenne. Gleich gibt's eine Portion Grunge. Und die liefern uns der Runde doch in Nirvana hier im besten Rock Nonstop auf Rockantenne. Davor schauen wir jetzt aber noch auf die WM.
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0: Jawohl, die K.O.-Phase läuft zum ersten Mal in der WM-Geschichte mit 32 Teams, beziehungsweise jetzt noch 28. Ja, Kanada hat sich schon am Sonntag für das Achtelfinale qualifiziert. Über Deutschland seit gestern Abend brauchen wir nicht mehr viel sagen. Wir sind raus aus die Maus. Des Weiteren ist gestern Abend Brasilien als Sieger in der Partie gegen Japan hervorgegangen. Und heute Morgen die Überraschung, Marokko hat die Niederlande im Elfmeterschießen geschlagen. Heute Abend und in der Nacht geht es dann weiter mit den Spielen Elfenbeinküste gegen Norwegen, Mexiko gegen Ecuador und die wohl interessanteste Partie Frankreich gegen Schweden. Um 23 Uhr ist der Anpfiff. Die Franzosen haben in der Gruppenphase ihren Status als Mitfavorit schon mal ganz deutlich gemacht. 3 Spiele, 3 Siege. In der Regel auch sehr dominant, aber gerade in der Defensive doch auch ein wenig anfällig. Es wird also Chancen für Schweden geben, die selbst auch schon 7 Buden gemacht haben in der Gruppenphase. Tatsächlich gehört Schweden auch zu den wenigen Teams, die nie einen WM-Titel als ehemaliges Gastgeberland geholt haben. 1958 findet die WM zwar in Schweden statt, die Skandinavier werden allerdings im Finale von Brasilien geschlagen. Bis heute ist Silber ihre höchste WM-Platzierung, also dürfte heute Abend spannend werden.
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2: Schön, dass ihr mit am Start seid.

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Absolut, dann cool. Dazu gehören auf alle Fälle die Dire Straits mit ihrem Walk of Life. Hier auf Rockantenne. Die KI mal schnell fragen, ob die Henne oder das Ei zuerst da war oder ich gerade. Ich habe Probleme mit meinem Auto. Ich habe da ein bisschen auf ChatGPT rumgefragt, was es denn sein könnte. Oder wie viele Liter Bier es bräuchte, um eine Badewanne voll zu machen. Ja, auch keine uninteressante Frage. Der KI dumme Fragen stellen. Das machen wir alle gerne. Der sich jetzt auch Metallica-Frontmann James Hetfield hingegeben hat.

0: dieser Freizeitbeschäftigung. Auf ihren Socials wird gerade ein neues Video heiß geklickt von Metallica, in dem stellt James einer KI Fragen zu ihrem 90er-Album Reload. Das haben sie ja gerade erst in einer Neuauflage nochmal frisch rausgebracht. Zum Beispiel möchte James da wissen, wie die KI das Album findet.
1: Sagst du mir gerade wirklich, dass du das Album magst? Oder tust du nur so?
2: Ich bin hier nicht, um persönliche Vorlieben zu haben, also habe ich keinen eigenen Geschmack. Aber ich weiß, dass es für einige Fans ein umstrittenes Album ist. Ob man es liebt oder nicht, es ist auf jeden Fall Teil ihrer Entwicklung. Und es hat uns wirklich einprägsame Songs gebracht.
0: Das nenne ich mal eine diplomatische Antwort. Und apropos dumme Fragen.
1: Was hältst du von Lars flauschiger Jacke?
2: Das ist ikonisch. Lars hatte auf jeden Fall ein Gespür für gewagte Mode in dieser Zeit. Es ist schwer, nicht an einige ihrer Promo-Fotos aus den späten 90ern zu denken. Metal und flauschige Jacken, warum nicht?
3: Well said, my friend. Thank you.
0: Oh, das bringt mich auf eine Idee. Wie findest du die neue Frisur vom Rockantenne-Musikchef der Metal Moser? Die Antwort? Naja, die enthalte ich euch jetzt mal lieber. Anders als unsere Liebe zum besten Rock Nonstop, die ist für die Ewigkeit. Hier sind The Pretty Reckless, Death by Rock'n'Roll an diesem Dienstag auf Rockantenne.

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5: Wir reisen zurück ins Jahr 1999. Slipknot veröffentlichen ihr Debütalbum, ein Sound, der alles plattwalzt, was es im Nu Metal bis dahin gab. 9 Masken, 0 Kompromisse. Aus dem Underground von Iowa auf die große Bühne. Songs wie Wait and Bleed oder Surfacing werden zur Therapie für eine ganze Generation. Slipknot zeigen, Metal darf experimentell und kann trotzdem massentauglich sein. Wir feiern diese Woche das Debüt, das den Sound der Jahrtausendwende auf links gedreht hat.
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6: Ich bin Jutta Ribrock. Es ist 11 Uhr. Guten Tag. Die Zahl der Arbeitslosen ist im Juni leicht gesunken, um rund 15.000 auf jetzt 2.936.000. Das hat die Bundesagentur für Arbeit mitgeteilt. Die sonst übliche Frühjahrsbelebung ist damit auch im Juni schwach ausgefallen. Auf dem Ausbildungsmarkt sind noch viele Lehrstellen im Angebot. Immer mehr Menschen in Deutschland vertreten extremistische Einstellungen, vor allem im rechten Spektrum. Das zeigt der neue Verfassungsschutzbericht. Fast 59.000 Menschen wurden im vergangenen Jahr als rechtsextremistisch eingestuft. Im linken Spektrum waren es gut 42.000 Menschen. Der Zuwachs links sei auch eine Reaktion auf den zunehmenden Rechtsextremismus. Nach dem WM-Aus der deutschen Fußballnationalmannschaft wird heftig über die Zukunft von Bundestrainer Nagelsmann diskutiert. DFB-Sportdirektor Völler stärkte ihm zunächst den Rücken. Er sei noch immer überzeugt, dass Nagelsmann der Richtige sei. Ähnlich klingt es aus der Mannschaft. Andere fordern einen Neuanfang mit neuen, unvorbelasteten Köpfen.
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7: Hi zusammen, dieser Rockblock ist pickepacke voll gleich mit Skanker Nancy, Eddie Money. Steht bereit, genauso wie Bon Jovi. Dann habe ich die neue von Airborne mit am Start und Iggy Pop hat auch Bock. Uns durch diese Mittagspause zu rocken, sagen wir nicht nein. Und den Anfang macht jetzt Kid Rock. Der liefert uns genau den Soundtrack zum Sommer in der Rockrepublik. All Summer Long.
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0: Danke, Nancy, hier im besten Rock Nonstop auf Rockantenne. Gleich übernehmen der Yero. Rock Tonight, gönnen uns gleich für die Mittagspause. Davor schauen wir uns aber noch in unseren Konzertkalender.
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0: Nehmen wir so. Vor allem in der Mittagspause. Metallica, The Unforgiven. Hier im besten Rock nonstop auf Rockantenne. Wir schauen auf die WM, aber keine Angst, über eine Sache reden wir jetzt nicht mehr.
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0: Ja, die Sache ist ausgelutscht, deswegen schauen wir jetzt auf die Musik in der WM. Viel schöner. Heute Abend steht eine sehr, sehr interessante Partie an. Frankreich gegen Schweden. Und Schweden ist bekanntlich ein Land, das auch in Sachen Rock und Metal einiges drauf hat.
2: Schwedenstahl beweist seit Jahrzehnten seine Qualität. Schweden Metal genauso. In Flames treten bei jedem Volvo das Gaspedal durchs Bodenblech. Bei Arch Enemy halten sie sich die Stimmbänder mit schwedischer Stahlwolle geschmeidig. Und Amon Amarth liefern so harten Metal, da fliegt jedes Billy-Regal von der Wand. In Schweden weiß man einfach, wo der Verstärker den Lautstärkeregler hat. Das Maximum an Schwedenhaftigkeit, also Schwedizität, erreichen Sabaton. Sabaton kommen nämlich aus dem Örtchen Falun, wo auch die typisch schwedische rote Holzwandfarbe produziert wird. Nennt sich Falun Rot. Rötfärje. Wenn die schwedische Nationalmannschaft das in der Kabine vor dem Spiel hört, zur Motivation, dann sehe ich für den Gegner schwarz.
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1: In dieser Woche im Jahr 1995, aus der Asche von Nirvana, formt ihr Drummer eine neue Band. Dave Grohl stellt das erste Foo Fighters Album vor, fast komplett alleine im Studio eingespielt. Der Plan? Kein großes Trara um den Ex-Schlagzeuger von Nirvana, sondern einfach die Songs für sich sprechen lassen. Tracks wie This Is A Call oder Big Me zeigen, Rock darf laut, melodisch und trotzdem verdammt emotional sein. Aus dem Trauerprojekt wird eine der größten Stadionbands und Dave Grohl vom Sidekick zur eigenen Rock-Ikone.
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2: Ich bin Jutta Ribrock. Es ist 11 Uhr. Guten Tag. Die Zahl der Arbeitslosen ist im Juni leicht gesunken, um rund 15.000 auf jetzt 2.936.000. Das hat die Bundesagentur für Arbeit mitgeteilt. Die sonst übliche Frühjahrsbelebung ist damit auch im Juni schwach ausgefallen. Auf dem Ausbildungsmarkt sind noch viele Lehrstellen im Angebot. Immer mehr Menschen in Deutschland vertreten extremistische Einstellungen, vor allem im rechten Spektrum. Das zeigt der neue Verfassungsschutzbericht. Fast 59.000 Menschen wurden im vergangenen Jahr als rechtsextremistisch eingestuft. Im linken Spektrum waren es gut 42.000 Menschen. Der Zuwachs links sei auch eine Reaktion auf den zunehmenden Rechtsextremismus. Nach dem WM-Aus der deutschen Fußballnationalmannschaft wird heftig über die Zukunft von Bundestrainer Nagelsmann diskutiert. DFB-Sportdirektor Völler stärkte ihm zunächst den Rücken. Er sei noch immer überzeugt, dass Nagelsmann der Richtige sei. Ähnlich klingt es aus der Mannschaft. Andere fordern einen Neuanfang mit neuen, unvorbelasteten Köpfen.
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3: Rein geht es in die Mittagspause und das gleich mit Linkin Park. Nam. Ah, da hat das Mittagstief keine Chance. Auch bei Ihnen übrigens nicht. Der Plappern, so habe ich auch gleich mit dabei. Let's get rock. Und die Helicopters wollen auch mal vorbeischauen. Sagen wir natürlich nicht nein, Toys and Flavors. Liefern sie uns gleich und vorneweg gibt es legendären Rock von Pink Floyd. Another Brick in the Wall.
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3: Schön, dass ihr mit am Start seid.

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0: für diese Mittagspause an diesem Dienstag hier auf Rockantenne gleich. Übernehmen wir da Jenna so. I come down for Jimmy Edward stehen auch schon bereit. Das ist der beste Rock nonstop hier bei uns auf Rockantenne. 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
1: Es ist 1977 und eines der SETI-Teleskope der Ohio State University fängt ein Signal aus dem Sternbildschütze auf. Es ist klarer als alles, was zuvor jemals aus den Sternen empfangen wurde. Tja, was jetzt vielleicht zuerst klingt wie der Anfang eines Science-Fiction-Streifens, ist tatsächlich die Inspiration für den Titel des 10. Albums von Muse, The Wow Signal.

und der Weltraum ist Programm. Elektronische Klangwelten mischen sich auf dem Album mit Gitarren und der Stimme von Matt Bellamy zu diesem einzigartigen New Sound. Wie kaum eine andere Band haben die Briten es geschafft, ihr ganz eigenes Genre zu sein. Und das kommt auf The Wow Signal einfach raus. Wer jetzt allerdings meint, alles auf dem Album wäre irgendwie eine Soße, der hat damit weit gefehlt. Denn es wird wirklich eine Bandbreite geboten diesmal. Härtere Klänge wie die Wand von einem Song Unraveling. Bis hin zu beinahe schon so Indie-Dance-Nummern wie dem sphärischen Be With You. It's got to be with you. Muse sind einfach Muse und sie zeigen auch noch auf ihrem 10. Album, dass sie kreativ nach den Sternen greifen können. The Wow Signal ist unser Album der Woche hier auf Rockantenne.

0: Einen schönen Dienstagnachmittag euch gleich mit Larasmus in the Shadows. Ohrwurm-Star vom Programmiert. Den holen wir uns gleich nach den News um 14 Uhr.
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7: In dieser Woche schreiben 5 Australier ein neues Kapitel Rockgeschichte. 1980 spielen AC/DC ihren allerersten Gig mit ihrem neuen Sänger Brian Johnson. Die Feuerprobe in einem kleinen Club im belgischen Namur. Nur wenige Monate nach dem Tod von Bon Scott steht die Frage im Raum: Kann das überhaupt funktionieren? Und dann kommt Brian auf die Bühne, singt die ersten Töne, zollt Bon Scott seinen größtmöglichen Respekt und der Laden steht Kopf. Kurz darauf entsteht Back in Black, das erfolgreichste Rockalbum aller Zeiten. Wir feiern diese Woche den Moment, in dem AC/DC bewiesen haben, Rock'n'Roll ist unkaputtbar.
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1: Ich bin Arno Siegemund, es ist 14 Uhr, guten Tag. Die Bundesregierung will dafür sorgen, dass mehr leerstehende Gewerbeimmobilien zu Wohnraum werden. Das Bauministerium hat dazu ein neues Förderprogramm vorgestellt. Wer eine nicht genutzte Gewerbeimmobilie zu Wohnungen umbauen lässt, kann Geld vom Staat bekommen. Geplant ist, dass bis zu 30% der Umbaukosten übernommen werden, maximal 30.000 Euro pro neuer Wohneinheit. Dabei handelt es sich um einen Zuschuss, der nicht zurückgezahlt werden muss. Die Regierung stellt ihre Pläne für eine Sonderabgabe auf gezuckerte Getränke um und setzt stattdessen auf eine Zuckersteuer auf Limos und Colas. Grund sind verfassungsrechtliche Bedenken bei einer Abgabe. Die Steuer soll in 2 Jahren starten und rund 450 Millionen Euro pro Jahr für die gesetzlichen Krankenkassen bringen. Nach dem WM-Aus im 16. Finale gegen Paraguay wird es offenbar keine Abschlusspressekonferenz mit Bundestrainer Nagelsmann geben. Das berichtet Sport 1. Demnach hat der DFB den geplanten Auftritt im Teamquartier in Winston-Salem abgesagt. Die Mannschaft tritt stattdessen direkt die Heimreise an.
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0: Um kurz nach 2 an diesem Dienstag bis zum Feierabend haben die meisten von uns noch ein bisschen hin, aber die Zeit machen wir uns jetzt gemeinsam schön gleich mit Uriah Heep. Und ihrer Lady in Black. Classic Rock ist das für euch bei der Arbeit. Außerdem habe ich mich immer Tate, Fassinger der Punch. Oh yes. Eye of the Storm gönnen wir uns gleich. Genauso wie Rock aus Hannover. Die Scorps, Still Loving You. Ein Brett zum Reinlegen. Und vorneweg dürfen unsere Freunde von The Rasmus übernehmen mit In the Shadows.
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ist grooved wie die Hölle und die Riffs trotzdem ordentlich braten, kann es nur Five Finger Death Punch sein. Der nächste Hit der Kalifornier heißt Eye of the Storm und ist neu auf Rockantenne.

0: Crow an diesem Dienstagnachmittag hier auf Rock Antenne. Genau, auf die Suche nach der Flaschenpost. Ist ja schon eine Weile unterwegs. Message in a Bottle von den Police habe ich hier gleich. Genauso wie Three Days Grace, I Am Machine. Das ist der beste Rock Nonstop hier bei uns auf Rock Antenne.
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9: Wir sagen Happy Birthday zu einem Mann, der seit Jahrzehnten den Puls des Hard Rock vorgibt. Ian Paice, Schlagzeuggott von Deep Purple, feiert Geburtstag. Von Smoke on the Water bis Highway Star, ohne seinen Groove würden viele Klassiker einfach nicht so zünden. Und passend zu diesem Ehrentag legen Deep Purple ein neues Album nach. Zum Start ins Wochenende erscheint Splat und die Band beweist, dass auch Legenden noch Bock auf frische Riffs haben. Wir ziehen den Hut vor Ian Paice und feiern diese Woche doppelt. Geburtstag und brandneue Purple Sounds für unsere Playlisten.
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10: Das Rockantenne Deutschlandwetter. Am Nachmittag von den Alpen über den Süden bis in die Mitte teils unwetterartige Gewitter, vor allem auch im Osten bei 25 bis 30 Grad. Morgen dann im Osten und Südosten schauerartiger Regen, teilweise auch wieder mit Gewittern. Sonst Sonne mit ein paar Wolken und nur vereinzelt Schauer. Ich bin Arno Siegemund, es ist 15 Uhr. Guten Tag. Die Deutsche Bahn muss Wettbewerbern im Fernverkehr künftig mindestens ein Viertel der Kapazitäten auf den Strecken überlassen. Das geht aus einem Beschluss der Bundesnetzagentur hervor. Damit entspricht die Behörde einer Forderung des italienischen Zugunternehmens Italo, das für 2028 den Markteintritt in Deutschland plant. Die Inflation in Deutschland hat an Tempo verloren. Im Juni lagen die Verbraucherpreise um 2,3% über dem Niveau des Vorjahresmonats, nach 2,6% im Mai, so das Statistische Bundesamt. Noch bis Mitternacht gilt ja der Tankrabatt. An den Zapfsäulen geht es aber bereits seit Tagen nach oben. Der aktuelle Anstieg der Kraftstoffpreise ist aus Sicht des ADAC nicht gerechtfertigt, kritisiert der Verkehrsclub. Der Rohölpreis steige aktuell nicht, er geht eher nach unten. Daher bestätigt sich die Vermutung des Autoclubs, dass die Mineralölkonzerne bereits vor dem Ende des Tankrabatts die bevorstehende Steuererhöhung einpreisen.
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1: Na, wart ihr heute auch so müde, so den ganzen Tag, ja? Habt ihr euch auch gefragt, Mensch, wofür war ich so lange wach? Ah, ist schon hart. WM 2026 ist für Deutschland Geschichte. Paraguay lässt unseren Traum beim Elfmeterschießen platzen. Vielleicht war es etwas ungerecht, aber machen wir uns nichts vor. Viel weiter wäre es wahrscheinlich auch nicht gegangen. Das aktuelle Fußball-Update, damit legen wir in ein paar Minuten los nach Dio. 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
2: So, zum ersten Mal in der WM-Geschichte 32 Teams in der K.O.-Phase, beziehungsweise jetzt nur noch 28, denn die hat zugeschlagen. Unter anderem bei uns. Seit gestern Abend wissen wir sind leider raus. Genau gesagt, seit heute Morgen. 3:4 nach Elfmeterschießen gegen Paraguay. Ja, Enttäuschung ist ziemlich groß. Joshua Kimmich. Ja,
3: normal darf es gegen so einen Gegner, also bei allem Respekt, gar nicht ins Elfmeterschießen kommen. Wir haben 120 Minuten Zeit, hier 2 Tore zu machen. Und weil wir das nicht schaffen, verlieren wir dann das Spiel.
2: Wow. Also ich denke auch, wenn die WM für uns vorbei ist, eine Trainerdebatte wird es jetzt wahrscheinlich erstmal geben. Dann ist gestern Abend Brasilien als Sieger in der Partie gegen Japan 2:1 hervorgegangen. Und heute in der Früh hat Marokko die Niederlande auch im Elfmeterschießen rausgekickt. 2:3 ging es da aus. Heute Abend und in der Nacht geht es dann weiter mit den Spielen Elfenbeinküste gegen Norwegen, Mexiko, Ecuador. Und die wohl interessanteste Partie, Frankreich gegen Schweden. 23 Uhr ist Anpfiff. Die Franzosen haben in der Gruppenphase ihren Status als Mitfavoriten nochmal deutlich gemacht. Ja, 3 Spiele, 3 Siege, in der Regel auch sehr, sehr dominant, so sind sie halt. Aber gerade in der Defensive doch auch ein bisschen anfällig. Es wird also Chancen für Schweden geben, die selbst schon 7 Buden gemacht haben in der Gruppenphase. Ja, und noch ein kleiner Funfact zum Schluss. Tatsächlich gehört Schweden zu den wenigen Teams, die nie einen WM-Titel als ehemaliges Gastgeberland geholt haben. Die werden sich natürlich reinhauen.
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0: Led Zeppelin im besten Rock Nonstop. Hier ist die Rockantenne mit dem Homeland. Ich bin Alex Wander und gleich geht's um den früheren KISS-Mitbegründer und Mitglied Ace Frehley. Ace Frehley hatte ja, ja, der hat uns im letzten Jahr leider verlassen, aber der hatte schon vorher mal eine Nahtoderfahrung. Und was das genau war, das werden wir euch gleich erzählen. Genauer gesagt hat er das sogar tatsächlich in einem Song verarbeitet. Mehr dazu gleich. Es geht weiter mit Blondie und Maria und Arthur Bridge sind dabei. Und damit gehen wir auf 3:30 zu.
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0: Ibsen und es ist 3:30. Schönen guten Tag. Noch bis Mitternacht gilt eigentlich ja der Tankrabatt, trotzdem steigen jetzt schon die Spritpreise. Nach ADAC-Angaben sind die Preise für Super E10 und Diesel seit Tagen schon im Anstieg und das, obwohl der Rohölpreis eigentlich zuletzt wieder gesunken ist. Der Automobilclub hält das für nicht gerechtfertigt. Er vermutet, dass Mineralölkonzerne die höhere Steuer nach Auslaufen des Rabatts schon jetzt wieder mit einpreisen. In Deutschland wächst das rechtsextremistische Potenzial. Das geht aus dem neuen Verfassungsschutzbericht hervor, den Bundesinnenminister Dobrindt heute vorgestellt hat. Demnach bleibt Rechtsextremismus die größte Bedrohung für die Demokratie. Auch von gewaltbereiten Linksextremisten geht laut Bericht eine erhebliche Gefahr aus. Außerdem warnen die Behörden vor Islamismus sowie Spionage, Sabotage und Desinformation, zum Beispiel durch Russland. Beim DFB wird über die Zukunft von Bundestrainer Nagelsmann diskutiert. Nach dem Aus im 16. Finale gegen Paraguay fällt die eigentlich geplante Abschlusspressekonferenz in Winston-Salem aus. Laut Sport 1 hat der Verband den Auftritt kurzfristig abgesagt. Es soll jetzt erstmal interne Gespräche geben. Die Mannschaft reist stattdessen direkt nach Hause. Als möglicher Nachfolger wird momentan Jürgen Klopp gehandelt.
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sucht und sucht, bei Foreigner findet man keine Skandale. Aber jede Menge Hits. Cold as Ice, besten Rock nonstop auf Rockantenne. Ja, Muse, The Pretty Reckless Fury in the Slaughterhouse. Der Juni hat nur so vor dicken Albumveröffentlichungen gestrotzt. Aber auch in der Vergangenheit haben uns Bands in diesem heißen Monat so richtig heiße Platten geliefert. Zum Beispiel Love Gun von Kiss.

den Tag genau rausgekommen, heute im Jahr 1977. Auf der Platte geht's aber nicht nur um Sex, Drugs und Rock'n'Roll, sondern auch um eine echte Nahtoderfahrung. Gitarrero Ace Frehley schreibt den Song Shock Me. Der handelt von einem Stromschlag, den Ace auf Tour erleidet. Man muss dazu sagen, glücklicherweise übersteht er den ohne schwierige Folgen und kann am selben Abend sogar noch das geplante Konzert spielen. Damit die Geschichte auch möglichst authentisch rüberkommt, singt Frehley die Nummer selbst ein. Das allererste Mal in seiner Zeit bei Kiss steuert er auch die Lead-Vocals bei. Während der Aufnahme liegt Ace auf dem Rücken in einem komplett dunklen Raum, eben weil er so nervös ist. So, jetzt haben wir auch die Bilder dazu im Kopf. Wir hören rein in Shock Me vom Love Gun Album Kiss. Jetzt im besten Rock Nonstop auf Rock.

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1: John Cougar im besten Rock Non-Stop.
2: Rock Antenne Home Run, es ist kurz vor vier. Und kurz nach vier, also jenseits der Nachrichten, dann Evanescence und The Clash.
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4: 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Und da bietet sich doch so ein rockender Check-up mal an. 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
5: Das Rockantenne Deutschlandwetter. Am Nachmittag von den Alpen über den Süden bis in die Mitte teils unwetterartige Gewitter, vor allem auch im Osten bei 25 bis 30 Grad. Morgen dann im Osten und Südosten schauerartiger Regen, teilweise auch wieder mit Gewittern. Sonst Sonne mit ein paar Wolken und nur vereinzelt Schauer. Ich bin Arno Siegemund, es ist 16 Uhr, guten Tag. Der Verfassungsschutz registriert in Deutschland deutlich mehr Extremisten, vor allem im rechten Spektrum. Im vergangenen Jahr gab es da ein Plus von gut 8.000 Personen, maßgeblich durch den Mitgliederzuwachs der AfD. Auch Linksextremismus und islamistische Szenen gewinnen an Dynamik, zunehmend auch bei Minderjährigen, oft durch Online-Radikalisierung, heißt es in dem Bericht. Innenminister Dobrindt fordert mehr Personaltechnik und Befugnisse für die Geheimdienste. Die Getränkewirtschaft protestiert gegen die geplante Zuckersteuer. In einem Brief appellieren mehr als 300 Firmen an die Bundesregierung und den Bundestag, zusätzliche Belastungen für die Unternehmen und Verbraucher zu vermeiden. Bei vielen Getränken sei außerdem der Zuckergehalt schon verringert worden. Ab dem 1. Juli, also ab morgen, gilt die neue Grundsicherung bei uns in Deutschland und die löst das Bürgergeld ab. Bundesarbeitsministerin Baas betont jetzt nochmal, dass die Grundsicherung ein wichtiges Zeichen gegen den Missbrauch von Sozialleistungen ist. Wer Hilfe brauche, müsse Hilfe erhalten, so Baas in der Neuen Osnabrücker Zeitung. Wer aber arbeiten könne, müsse sich um Arbeit bemühen.
6: Dankeschön, Arno.
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7: Schweden, die können nicht nur Zimtschnecken oder Möbelhäuser. Die können Sauna, Nordlichter und manchmal auch Pippi Langstrumpf. Fußball können die auch. Müssen sie heute Abend in der WM gegen Frankreich auch beweisen. Wo der Hammer von Thor in der Rockmusik schwingt, da gehen wir gleich mal auf Spurensuche.
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1: So, das Achtelfinale nicht erreicht für Deutschland und die Niederländer sind auch schon mal raus. Ja, jetzt ist es hier vorbei mit... Da würde ich vorschlagen, hören wir doch mal lieber bei einer Nation rein, die wirklich weiß, wie man den Rasen rockt. Vielleicht ja auch heute Abend noch beim Spiel gegen Frankreich. Es geht um Schweden. Alex Heger.
2: Schwedenstahl beweist seit Jahrzehnten seine Qualität. Schweden Metal genauso. In Flames treten bei jedem Volvo das Gaspedal durchs Bodenblech. Bei Arch Enemy halten sie sich die Stimmbänder mit schwedischer Stahlwolle geschmeidig. Und Amon Amarth liefern so harten Metal, da fliegt jedes Billy-Regal von der Wand. In Schweden weiß man einfach, wo der Verstärker den Lautstärkeregler hat. Das Maximum an Schwedenhaftigkeit, also Schwedizität, erreichen Sabaton. Sabaton kommen nämlich aus dem Örtchen Falun, wo auch die typisch schwedische rote Holzwandfarbe produziert wird. Nennt sich Falun Rot. Rötfärje. Wenn die schwedische Nationalmannschaft das in der Kabine vor dem Spiel hört, zur Motivation, dann sehe ich für den Gegner schwarz.
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Es ist kurz vor halb fünf. Wir alle kennen The Sweet, ja. Und einzig noch verbliebenes Gründungsmitglied ist Andy Scott. Ja, werden die anderen schon gar nicht mehr unter uns weilen. Aber Andy Scotts Party geht irgendwie noch weiter. Und heute sowieso, weil Geburtstag. Wir feiern gleich eine Runde mit. Und es geht weiter im besten Rock Nonstop mit Ike und Tina Turner. Und Nickelback.

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6: Ich bin Yves Simon, es ist 16:30, schönen guten Tag. Die Deutsche Bahn muss mehr Platz für Wettbewerber machen. Einen entsprechenden Beschluss hat die Bundesnetzagentur jetzt veröffentlicht. Demnach muss im Fernverkehr künftig mindestens ein Viertel der Kapazitäten auf hochbelasteten Strecken an andere Unternehmen vergeben werden. Profitieren sollen davon vor allem Bahngäste. Die Behörde erhofft sich von dem zunehmenden Wettbewerb niedrigere Ticketpreise. Die Zahl der Arbeitslosen ist im Juni leicht gesunken, das hat die Bundesagentur für Arbeit heute mitgeteilt. Demnach ist die Arbeitslosenquote um 0,1 Prozentpunkte auf 6,2% runtergegangen. Insgesamt waren 15.000 Menschen weniger arbeitslos gemeldet als noch im Mai, allerdings auch 22.000 mehr als im Juni letztes Jahr. Auch die Nachfrage nach Arbeitskräften hat sich den Angaben zufolge stabilisiert. Im Juni waren 648.000 offene Stellen gemeldet. Das DFB-Team steht nach dem WM aus in der Kritik. Nach dem Ausscheiden der deutschen Fußballnationalmannschaft hat der ehemalige Liverpool-Trainer Klopp strukturelle Veränderungen beim DFB gefordert. Auch Ex-Nationalspieler Hummels hat sich für personelle Konsequenzen ausgesprochen. Bei Bundestrainer Nagelsmann als auch bei einigen Spielern. Deutschland war ja gestern im 16. Finale gegen Paraguay ausgeschieden.
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schönen Dienstagnachmittag. Hier ist der Rockantenne Home Run. Kompliment, dass ihr dabei seid. Vielen Dank dafür. Ich freue mich. Hier ist Alex Wangler und wir reden jetzt über die Glamrock-Legenden von The Sweet. Die machen einfach weiter. Und das, obwohl es die schon seit fast 60 Jahren gibt. Okay, 4 Jahre Unterbrechung gab's. Ihr letztes Album hieß Full Circle. Auf Deutsch etwa Der Kreis schließt sich. Und dann waren die Herren auf Abschiedstour letzten Herbst. Und diesen

Frühling. Und was soll ich sagen? Es geht weiter. Gut für uns. Und so können wir auch diesen Sommer Hits wie eben sowas hier hören. Die nächsten Termine in der Rockrepublik sind der 4. Juli im Limespark am Erlensee in Hessen ist das und zwei Wochen später dann das Lieder am See Open Air in Enderndorf in Mittelfranken. Andy Scott, der Gitarrero von The Sweet, wird aber heute schon mal 77 Jahre alt. Happy Birthday. Das letzte noch bestehende Gründungsmitglied der Band. Jetzt an der Klampfe bei Wigwam Bam auf Rockantenne.

0: Runaway from it all. Ja! Blackberry Smoke im besten Rock Nonstop auf Rock Antenne. Gleich Wahnsinnswangler Challenge. Gleich auch das klitzekleine Feierabendglöckchen Hell's Bells von AC/DC. Und 30 Seconds to Mars.
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4: Wir stocken die Plattenregale auf. Deep Purple liefern mit Splat frische Riffs für alle Classic-Rock-Fans. Dazu gibt's düstere Hymnen von Dominum mit Night is Calling und ein Live-Feuerwerk von Doro. Ihr Kultalbum Doro Live kommt als fetter Re-Release zurück. Auch an der Hardrock-Front ist was los. LA Guns bringen Live from the Guild Theater, Moonspell melden sich mit Far from God und Motorhead feiern Kiss of Death als 20th Anniversary Edition. On top gibt's Folkrock aus Deutschland von Raubein mit Rebellen und Helden.
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0: Das Rockantenne Deutschlandwetter. Am Nachmittag von den Alpen über den Süden bis in die Mitte teils unwetterartige Gewitter, vor allem auch im Osten bei 25 bis 30 Grad. Morgen dann im Osten und Südosten schauerartiger Regen, teilweise auch wieder mit Gewittern. Sonst Sonne mit ein paar Wolken und nur vereinzelt Schauer. Ich bin Arno Siegemund, es ist 17 Uhr. Guten Tag. Vor der wichtigen Sitzung des Koalitionsausschusses zu Rente, Gesundheit, Pflege und einer großen Steuerreform morgen wächst der Druck aus Nordrhein-Westfalen. NRW-Ministerpräsident Wüst warnt, das Vertrauen der Menschen in die Handlungsfähigkeit des Staates stehe auf dem Spiel. Reformen müssten vor allem kleinere Einkommen sowie Länder und Kommunen im Blick haben, so der CDU-Politiker. Russland denkt wegen der Treibstoffknappheit im Land über Benzinimporte nach. Der Kreml hat jetzt Gespräche mit anderen Ländern dazu bestätigt. Hintergrund sind die ukrainischen Drohnenangriffe auf Raffinerien und Energieanlagen. In mehreren Regionen Russlands ist der Sprit inzwischen knapp geworden. Die Vorbereitungen für die neue vergütete Ausbildung zur Pflegeassistenz kommen voran. Eine Fachkommission hat jetzt bundesweit einheitliche Rahmenlehrpläne vorgelegt. Die dreijährige Ausbildung soll am 1. Januar starten und die bisher 27 unterschiedlichen Pflegehilfeausbildungen der Länder ablösen.
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5: Oh, ist jetzt definitiv für heute der letzte Kaffee. Da muss ich aufhören, kann ich nicht schlafen. Ziemlich müde heute, warum wohl? Ja, aber das hier ist die Rockantenne-Tasse. Kaffee bleibt bei mir, aber die Tasse kriegt ihr. Also nicht die benutzte, kriegt eine neue. Keine Sorge. Und zwar jetzt gleich in der Wahnsinnswangler-Challenge. Durchklingen dafür, wenn ihr da mitmachen wollt. 08000 80 4000, kostenfrei die Studio-Hotline.
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0: ist schon wieder so ein heißer Tag. Und da singen R.E.M. auch noch von Fire. The One I Love im besten Rock Nonstop auf Rock Antenne. 17.14 Uhr. So Leute, es geht los.
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0: Ah, nicht wahr. Wer macht denn mit hier um die einzigartige Rockantenne-Tasse, die man nicht kaufen kann? Hallo?
2: Und ich höre hier gerade einen coolen Sender. Der Frank, grüß dich.
0: Hi. Dann schreiten wir zur Tat, wenn du magst.
2: Ich bin einsatzbereit. Ich sitze hier und höre nur Radio.
0: Wie gut bist du mit den Ärzten bewandert?
2: Oh, ist eine coole Band, man kennt sie.
0: Was ja sehr cool ist, die Ärzte haben ja gerade noch ein paar Zusatztermine für nächstes Jahr bekannt gegeben. Freut uns sehr, weil alles andere ausverkauft ist. Termin in Köln, zwei in Dresden. Aber jetzt komme ich zu einem Fun-Fact der Ärzte. Lustigerweise heißt die offizielle Homepage bademeister.com A oder B besteBandderWelt.de. Was meinst du?
2: Bademeister.com. Aber ich glaube, es ist Bademeister. Dann bleibe ich bei.
0: Also du lässt dich gar nicht abbringen jetzt von mir hier, ne?
2: Nee, in dem Fall nicht.
0: Na, das stimmt natürlich, genau. Das ist eine augenzwinkernde Anspielung auf den früheren Kultsong Paul.
2: Oh ja, das wusste ich nicht.
0: Paul heißt er. Und weil das Wetter passt, dann schicke ich dir jetzt die Tasse und den Song, den müssen wir hören. Passt genau zum Sommer
2: Sache.
0: Jetzt.
2: Ja? Ja, hervorragend.
3: Du bist cool.
2: Yay.
4: Hallo, wir sind die Ärzte.
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0: Bob Seger and the Silver Bullet Band. Es ist kurz vor sechs. Es gibt ja so Bands, die sind schon ewig da, wie zum Beispiel die Rolling Stones. Teilweise haben die ja auch wirklich Sex, Drugs, Rock'n'Roll wirklich gelebt. Also, wenn nicht die Rolling Stones, wer dann? Und einer wie Keith Richards, sag ich mal, das ist so ein Typ, der hat wie eine Katze 7 Leben irgendwie. Also, der hat wirklich für 7 Leben gelebt, kann man so sagen. Und weil der unglaublich viel Erfahrung gesammelt hat, die Rockweisheit des Tages gleich von ihm, ihr könnt euch ungefähr vorstellen, um was es da gehen könnte. Vorher noch im besten Rock Non-Stop Bad Religion und Alanis Morissette.
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7: Ich bin Yves Simon. Es ist 5:30. Schönen guten Tag. Ab morgen ist der Tankrabatt Geschichte und der Spritpreis zieht jetzt schon spürbar an. Laut ADAC hat ein Liter Diesel heute Mittag im bundesweiten Schnitt 3,5 Cent mehr gekostet als am Vortag. Bei Super E10 waren es 3,3 Cent mehr. Der Automobilclub hält den Anstieg wegen sinkender Ölpreise für nicht gerechtfertigt und vermutet, dass die Mineralölkonzerne die höhere Energiesteuer schon jetzt mit einpreisen. Das Bundeskartellamt hat deswegen eine genaue Prüfung angekündigt. Nach den tödlichen Schüssen in einer Mutter-Kind-Gruppe in Stade sind weitere Details zum Täter und zu seiner Familie bekannt geworden. Der mutmaßliche Schütze, dessen 3 Monate alte Tochter sich mit ihrer Mutter in der Einrichtung befunden hat, soll das Kind zuvor geschüttelt haben. Das berichtet der Spiegel. Das war demnach Hintergrund eines Sorgerechtsstreits. Der 45-Jährige soll gestern 6 Menschen erschossen haben. Deutschland ist zwar raus bei der Fußball-WM, aber auch ohne uns geht das Turnier natürlich weiter. Heute Abend kämpfen der deutsche Gruppengegner Elfenbeinküste und Norwegen um den Einzug ins Achtelfinale. Los geht's um 19 Uhr. Und ab 23 Uhr heißt es dann Frankreich gegen Schweden. Der Sieger trifft dann auf Paraguay.
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0: The Boys of Summer an einem schon wieder warmen Tag. Rockantenne Home Run und hier ist Alex Fangler. Ja, ihr wisst es ja, es gibt ja manchmal so Dinge im Leben, über die wir uns aufregen. Vielleicht ist es hier und da auch das ein oder andere Laster, was wir so mit uns rumtragen oder andere haben, die manchmal auch schwer nachzuvollziehen sind. Rockstars haben da manchmal so ihre ganz eigene Sichtweise. Es kommt halt immer drauf an, von welcher Seite man das Ganze betrachtet.
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0: Rolling Stones-Gitarrist Keith Richards hat mal gesagt, ich hatte nie ein Problem mit Drogen.

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1: Na gut, über den Wahrheitsgehalt seines Lebensstils, da kann man streiten. Über seinen trockenen Humor eher nicht. Hier sind die Rolling Stones auf Rockantenne in the

0: Kurzer Ausflug in die 90er mit Soundgarden. It's my life. Und weiter geht's mit Bon Jovi im besten Rock Nonstop und Susie Quattro.
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7: Wir reisen zurück ins Jahr 1999. Slipknot veröffentlichen ihr Debütalbum, ein Sound, der alles plattwalzt, was es im Nu Metal bis dahin gab. 9 Masken, 0 Kompromisse. Aus dem Underground von Iowa auf die große Bühne. Songs wie Wait and Bleed oder Surfacing werden zur Therapie für eine ganze Generation. Slipknot zeigen, Metal darf experimentell und kann trotzdem massentauglich sein. Wir feiern diese Woche das Debüt, das den Sound der Jahrtausendwende auf links gedreht hat.
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8: Das Rockantenne Deutschlandwetter. Bis zum Abend bleibt es warm bei teilweise bis zu 30 Grad. Nachts dann im Süden und in der Mitte regnerisch und teilweise auch schwere Gewitter. Morgen gibt's dann von den Alpen bis zur Oder schauerartigen Regen. Sonst meistens bewölkt, die Höchstwerte dann zwischen 22 und 28 Grad. Ich bin Arno Siegemund, es ist 18 Uhr. Guten Abend. Der Deutsche Fußballbund hat am Tag nach dem WM-Ausscheiden der deutschen Nationalmannschaft noch keine Entscheidung über die Zukunft von Julian Nagelsmann als Bundestrainer gefällt. Aber DFB-Präsident Bernd Neuendorf kündigte in einer Mitteilung eine Aufarbeitung in den nächsten Tagen an. Man könne nicht zur Tagesordnung übergehen, so der DFB-Präsident. Als möglicher Nagelsmann-Nachfolger gilt Jürgen Klopp. Ab dem 1. Juli, also ab morgen, gilt die neue Grundsicherung bei uns in Deutschland und die löst das Bürgergeld ab. Bundesarbeitsministerin Baas betont jetzt nochmal, dass die Grundsicherung ein wichtiges Zeichen gegen den Missbrauch von Sozialleistungen ist. Wer Hilfe brauche, müsse Hilfe erhalten, so Baas in der neuen Osnabrücker Zeitung. Wer aber arbeiten könne, müsse sich um Arbeit bemühen. In Leipzig liegt der Straßenbahnverkehr wegen Hitzeschäden an den Gleisen fast komplett lahm. Jetzt packen die Bürger mit an. Nach Temperaturen um die 40 Grad hat sich Fugenmasse gelöst und als Schicht auf Schienen und in Weichen abgesetzt. Etwa 10% des 300-Kilometer-Netzes sind betroffen. Rund 50 LVB-Mitarbeiter und zahlreiche Freiwillige kratzen jetzt die zähe Masse mit Spachteln und erhitzten Werkzeugen von den Schienen, damit die Bahnen baldmöglichst wieder fahren können.
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0: Ja, gefühlt ist es zum Teil heute auch immer noch drückend heiß und schwül so ein bisschen. Da sind auch noch einige Gewitter unterwegs, aber es wird von Tag zu Tag jetzt kühler. Ja, da ist doch Land in Sicht, Leute. Album der Woche ist auch in Sicht. Da hören wir jetzt gleich mal rein. Das kommt nämlich in dieser Woche von Muse. The Wow Signal heißt es. Vorher noch Billy Idol, Susie Quattro, Bon Jovi. Tolles Dreierpack.

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1: Und in dieser Woche kommt das Album von Muse. The Wow Signal heißt es. Elektronische Klangwelten mischen sich auf dem Album mit Gitarre und der Stimme von Matt Bellamy zu eben diesem einzigartigen Muse-Sound. Wie kaum eine andere Band haben die Briten es geschafft, ihr ganz eigenes Genre zu sein. Und das kommt auf The Wow Signal definitiv raus. Wer jetzt allerdings meint, alles auf dem Album wäre irgendwie eine Soße, der denkt ein ganzes Stück vorbei, denn es wird wirklich eine Bandbreite geboten.

Muse sind einfach Muse und zeigen auch auf ihrem 10. Album, dass sie immer noch kreativ nach den Sternen greifen können. The Wow Signal ist unser Album der

0: Ja, Wahnsinn. Axl Rose Stimme natürlich Slash dabei. Also aktuelle Besetzung übrigens noch Richard Fortus, Dizzy Reed, Isaac Carpenter und Melissa Reese. Die Gunners auf Rock Antenne Guns N' Roses. Konzertnews habe ich gleich für euch ganz frische. Was geht wo? Und CCR sind dabei im Rock Antenne Homeland. Sheryl Crow. Auch gleich.
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4: Ich bin Yves Simon, es ist 6:30, schönen guten Abend. Kaufbeuren im Allgäu wird einer von drei deutschen Standorten für das Raketenabwehrsystem Arrow 3. Generalleutnant Holger Neumann verweist auf den russischen Angriffskrieg gegen die Ukraine und betont, dass Arrow 3 ein rein defensives System mit frühzeitiger Warnfunktion ist. Ein erster Standort ist schon an der Grenze von Sachsen-Anhalt und Brandenburg in Betrieb. Die Anlage bei Kaufbeuren soll bis 2028 fertig sein. Bundesbauministerin Huberts sagt der Wohnungsnot in Deutschland den Kampf an. Die Ministerin hat angekündigt, 300 Millionen Euro in die Hand zu nehmen, um leerstehende Büros, Läden oder auch alte Schulen umzuwandeln, und zwar in Wohnraum. Konkret können so bis zu 30.000 Euro Fördergeld pro neuer Wohneinheit in ungenutzte Gewerbeimmobilien fließen. Bleibt Julian Nagelsmann Fußball-Bundestrainer? Ja, diese Entscheidung wird der DFB erst nach der Rückkehr der Mannschaft nach Deutschland verkünden. DFB-Präsident Neuendorf hat jetzt angekündigt, in den nächsten Tagen soll es dann eine Aufarbeitung geben. Man könne jedenfalls nicht so einfach zur Tagesordnung übergehen. Nagelsmann selbst hatte nach dem WM-Aus letzte Nacht gegen Paraguay gesagt, er werde nicht zurücktreten.
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0: Genau, perfekt für einen richtig schönen Sommer. Was? Oh, wow. Metallica, Nothing Else Matters auf Rockantenne.
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2: In dieser Woche im Jahr 1995, aus der Asche von Nirvana, formt ihr Drummer eine neue Band.

0: Dave Grohl stellt das erste Foo Fighters Album vor, fast komplett alleine im Studio eingespielt. Der Plan? Kein großes Trara um den Ex-Schlagzeuger von Nirvana, sondern einfach die Songs für sich sprechen lassen. Tracks wie This Is A Call oder Big Me zeigen, Rock darf laut, melodisch und trotzdem verdammt emotional sein. Aus dem Trauerprojekt wird eine der größten Stadionbands und Dave Grohl vom Sidekick zur eigenen Rock-Ikone.
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2: Das Rockantenne Deutschlandwetter. Bis zum Abend bleibt es warm bei teilweise bis zu 30 Grad. Nachts dann im Süden und in der Mitte regnerisch und teilweise auch schwere Gewitter. Morgen gibt's dann von den Alpen bis zur Oder schauerartigen Regen. Sonst meistens bewölkt. Die Höchstwerte dann zwischen 22 und 28 Grad. Ich bin Arno Siegemund, es ist 19 Uhr. Guten Abend. Julian Nagelsmann bekommt eine Schonfrist der DFB-Bosse, aber nach dem WM-Aus ist er nur noch ein Bundestrainer auf Abruf. Erst nach dem Heimflug der Mannschaft will der Deutsche Fußballbund eine Entscheidung treffen. Dazu DFB-Präsident Neuendorf.
3: In den kommenden Tagen haben wir deswegen besprochen, werden wir uns zusammensetzen. Wir werden gemeinsam darüber sprechen, warum es uns nicht gelungen ist, unser Potenzial abzurufen, was durchaus vorhanden ist, warum wir den Erwartungen nicht gerecht geworden sind, die Fußball-Deutschland an uns hat. Und ich glaube, wir können nach so einem Turnier nicht einfach zur Tagesordnung übergehen. Wir müssen darüber sprechen, was die Gründe waren für dieses erneute frühe Ausscheiden bei einer Fußball-Weltmeisterschaft, das uns alle zutiefst bewegt.
2: DFB-Präsident Neuendorf. Der Verfassungsschutz registriert in Deutschland deutlich mehr Extremisten, vor allem im rechten Spektrum. Im vergangenen Jahr gab es da ein Plus von gut 8.000 Personen, maßgeblich durch den Mitgliederzuwachs der AfD. Auch Linksextremismus und islamistische Szenen gewinnen an Dynamik, zunehmend auch bei Minderjährigen, oft durch Online-Radikalisierung, heißt es in dem Bericht. Innenminister Dobrindt fordert mehr Personaltechnik und Befugnisse für die Geheimdienste. Ab dem 1. Juli, also ab morgen, gilt die neue Grundsicherung bei uns in Deutschland und die löst das Bürgergeld ab. Bundesarbeitsministerin Baas betont jetzt nochmal, dass die Grundsicherung ein wichtiges Zeichen gegen den Missbrauch von Sozialleistungen ist. Wer Hilfe brauche, müsse Hilfe erhalten, so Baas in der neuen Osnabrücker Zeitung. Wer aber arbeiten könne, müsse sich um Arbeit bemühen.
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4: So, gleich zwei europäische Mannschaften sind rausgeflogen aus der Fußball-Weltmeisterschaft in der letzten Nacht. Zum ersten wir. Wer hätte das gedacht, ja? War schon hart. Aber dann auch noch die Niederlande sind ebenso aus dem Turnier ausgeschieden. Jetzt geht die Suche weiter. Wo sind denn noch die europäischen Mannschaften? Heute Abend muss Schweden ran und mit Rockin' Around the World gucken wir uns die Schweden gleich mal genauer an.
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1: So, das Achtelfinale nicht erreicht für Deutschland und die Niederländer sind auch schon mal raus. Ja, jetzt ist es hier vorbei mit... Da würde ich vorschlagen, hören wir doch mal lieber bei einer Nation rein, die wirklich weiß, wie man den Rasen rockt. Vielleicht ja auch heute Abend noch beim Spiel gegen Frankreich. Es geht um Schweden. Alex Heger.
2: Schwedenstahl beweist seit Jahrzehnten seine Qualität. Schweden Metal genauso. In Flames treten bei jedem Volvo das Gaspedal durchs Bodenblech. Bei Arch Enemy halten sie sich die Stimmbänder mit schwedischer Stahlwolle geschmeidig. Und Amon Amarth liefern so harten Metal, da fliegt jedes Billy-Regal von der Wand. In Schweden weiß man einfach, wo der Verstärker den Lautstärkeregler hat. Das Maximum an Schwedenhaftigkeit, also Schwedizität, erreichen Sabaton.

0: Sabaton kommen nämlich aus dem Örtchen Falun, wo auch die typisch schwedische rote Holzwandfarbe produziert wird. Nennt sich Falun Rot. Rötfärje. Wenn die schwedische Nationalmannschaft das in der Kabine vor dem Spiel hört, zur Motivation, dann sehe ich für den Gegner schwarz.
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2: Schönen guten Abend, hier ist Alex Wandler. Gute Nachricht, die Ärzte erweitern ihre Tour. Der Ansturm auf die vor einigen Wochen angekündigte Tour der Berliner Punkband war groß. Alle Termine sind restlos ausverkauft. Jetzt gibt's drei neue Chancen, und zwar am 1. Mai in Köln, am 10. und 11. August in Dresden. Wohlgemerkt nächstes Jahr, 2027. Außerdem gibt's wohl auch Rückläufertickets für andere Shows, die dann morgen um 17 Uhr zusammen mit den neuen Terminen in den Vorverkauf gehen. Ein Gesetz gegen Ticketabzocke, das bringt jetzt das deutsche Bundesjustizministerium auf den Weg. Man wolle dem deutlich teureren Weiterverkauf von Karten für Konzerte und Sportveranstaltungen einen Riegel vorschieben, so Bundesjustizministerin Stefanie Hubig. Zwei Maßnahmen seien geplant, eine Preisobergrenze für den Aufschlag beim Weiterverkauf und die Einführung eines geschützten Tickets, das Veranstaltern ermöglichen soll, den Zweitmarkt besser zu regeln. An sich bleibe der Weiterverkauf von Tickets laut Hubig möglich, aber nur noch zu fairen Preisen. Wird auch wahrscheinlich bei dieser Band hier zu Buche schlagen. Hoch im Kurs bei euch. The Offspring jetzt im besten Rock nonstop auf Rockantenne. The Kids aren't alright.

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Die Purple waren das im besten Rock Nonstop auf Rock Antenne. Gleich wird's weitergehen mit Five Finger Death Punch. So, und dann machen wir uns langsam bereit für die Classic-Perlen. Hört gleich von Frank The Voice Stengle die Geschichten hinter den Songs. Ich bin Alex Wangler und wenn ihr Lust und Zeit habt, dann hören wir uns morgen am Mittwoch wieder. Ah, Mittwoch schon. Heißt also Feierabend einläuten. Da habe ich noch einen kleinen Hinweis in eigener Sache. Also wenn ihr möchtet, dann gebt mir doch mal einen Tipp, welcher Song für euch der perfekte Feierabend-Song wäre. Einfach ein Song, der befreit. Der Song, der für euch viel Luft und Takt bedeutet. Vielleicht habt ihr auch noch eine kleine Grußbotschaft für die Rockrepublik, denn ihr könnt sie alle da draußen in den Feierabend schicken. Das machen wir morgen wieder. Ja, und wenn ihr da was habt, gerne her damit, direkt über die App eine Sprachnachricht und dann seid ihr vielleicht schon morgen dran. Wir hören uns wieder ab 15 Uhr im Rock Antenne Homeland. Bis dahin, jetzt gleich viel Spaß mit den Classic Perlen.

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2: Ich bin Arno Siegemund, es ist 20 Uhr, guten Abend. Der Deutsche Fußballbund hat am Tag nach dem WM-Ausscheiden der deutschen Nationalmannschaft noch keine Entscheidung über die Zukunft von Julian Nagelsmann als Bundestrainer gefällt. Aber DFB-Präsident Bernd Neuendorf kündigt in einer Mitteilung eine Aufarbeitung in den nächsten Tagen an. Man könne nicht zur Tagesordnung übergehen, so der DFB-Präsident. Als möglicher Nagelsmann-Nachfolger gilt Jürgen Klopp. Der Verfassungsschutz registriert in Deutschland deutlich mehr Extremisten, vor allem im rechten Spektrum. Im vergangenen Jahr gab es da ein Plus von gut 8.000 Personen, maßgeblich durch den Mitgliederzuwachs der AfD. Auch Linksextremismus und islamistische Szenen gewinnen an Dynamik, zunehmend auch bei Minderjährigen, oft durch Online-Radikalisierung, heißt es in dem Bericht. Innenminister Dobrindt fordert mehr Personaltechnik und Befugnisse für die Geheimdienste. Die Vorbereitungen für die neue vergütete Ausbildung zur Pflegeassistenz kommen voran. Eine Fachkommission hat jetzt bundesweit einheitliche Rahmenlehrpläne vorgelegt. Die dreijährige Ausbildung soll am 1. Januar starten und die bisher 27 unterschiedlichen Pflegehilfeausbildungen der Länder ablösen.
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3: Kurz nach 8 am Dienstagabend. Los geht's mit der Extraportion Klassikperlen und Frank Stengel. Wir starten in der Bay Area von San Francisco. 1974 gründete Sänger und Gitarrist Dave Manicetti die Band Yesterday and Today. Unter diesem Namen erschienen zwei Alben, bevor sie den Namen in Y&T verkürzten. Ihr kommerzieller Erfolg begann 1984 mit dem Album In Rock We Trust. Der größte Single-Hit und bis dato größte Rockklassiker folgte ein Jahr später mit dem Album Down for the Count und der Hymne Summertime Girls. Der Song fand in diversen Baywatch-Folgen Verwendung und ist bis heute eines der Markenzeichen der Band. Auch wenn Dave Manicetti das einzig noch lebende Gründungsmitglied ist, sind Y&T bis heute auf Tournee und überzeugen immer noch bei ihren Live-Performances. In ihrer jetzt gut 50-jährigen Karriere hat die Band 13 Studio- und 5 Live-Alben veröffentlicht. Hier sind Y&T mit ihrer Classic-Perle Summertime Girls.

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1: Wir feiern heute unseren ersten Geburtstag mit dem am 30. Juni 1949 im walisischen Wrexham geborenen Gitarristen, Songwriter und Produzenten James Paul Andrew David, genannt Andy Scott. Der Leadgitarrist der Glamrock-Legenden von Sweet wird heute sportliche 77 Jahre. Dazu erstmal Happy Rocking Birthday. Nach der Schule absolvierte er eine Banklehre, danach begann allerdings seine Karriere als Musiker. Nach diversen Bands stieß Scott 1970 auf eine Anzeige in der britischen Musikerzeitung Melody Maker, in der ein Gitarrist für eine vielversprechende Band gesucht wurde. Es war der Anfang von The Sweet und zusammen mit Sänger Brian Connolly, Bassist Steve Priest und Mick Tucker am Schlagzeug wurden sie zu Glamrock-Legenden mit unzähligen Nummer-1-Hits. 1978 wurden die Auseinandersetzungen mit Sänger Brian Connolly zu groß und er wurde von der Band gefeuert. Der Erfolg von Andy Scott und dem Rest der Band ging zurück. Ein Jahr später die Auflösung und 1985 kam es dann zur Wiedervereinigung durch Andy Scott und Mick Tucker. Nach dem Ausscheiden von Tucker 91 änderte sich der Bandname zunächst in Andy Scott Sweet. Die Besetzung änderte sich von nun an häufig, einzig Andy Scott war ständiges Mitglied der Band. Inzwischen nennen sie sich wieder Sweet und sind weiter auf Tour. 2009 wurde bei Andy Scott Prostatakrebs diagnostiziert, den er nach entsprechender Behandlung überstand. Danach engagierte er sich für die Früherkennung und Bekämpfung der Krankheit. So war er beispielsweise ein Hauptorganisator des ersten Charity-Konzerts Rock Against Cancer in All Cannings im Mai 2012. Mit dabei waren damals Brian May und Mitch Ure. Jetzt einer meiner Meinung nach besten Songs von Sweet in der Albumversion aus dem 78er Level-Headed Album Sweet mit ihrer Classic-Perle Love is Like Oxygen.

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1: Wenn es eine Tradition in der kanadischen Rockmusik gibt, dann die der weiblichen Rockstimmen. Über Jahrzehnte hinweg gab es sie immer wieder, bemerkenswerte Stimmen wie die von Lee Aaron, Belinda Metz, Hollywoods Darby Mills, Seth Jordan, Del Bello oder Alana Miles. Und dazu gehört auch Lydia Taylor. Die aus Mississauga stammende Sängerin war in ihrer Highschool-Zeit in mehreren Bands und zog 1978 nach Toronto. Sie machte sich sehr schnell einen hervorragenden Namen und galt als einer der heißesten Newcomer in der Musikszene von Ontario. Der Weg zum ersten Plattenvertrag war damit geebnet und im Sommer 79 erschien ihr selbstbetiteltes Debütalbum. Bei diesen Aufnahmen begann ihre Zusammenarbeit mit Gitarrist Richard Switzewitz, mit dem sie all ihren weiteren musikalischen Weg bestritt. Durch ihre erste komplette Kanada-Tournee kristallisierte sich eine echte Band heraus, mit der sie dann in die legendären Phase One Studios in Toronto ging, um jetzt als Lydia Taylor Band ihr nächstes Album aufzunehmen. Anfang 81 veröffentlichte sie ihre als Lydia Taylor betitelte LP, die abermals von der Kritik hoch gelobt wurde. Es folgte eine weitere Tour durch Kanada, bevor sie im Herbst 82 wieder ins Studio ging. Ein Problem war allerdings die miserable finanzielle Situation ihres Plattenlabels. Trotzdem musste sie ihren bestehenden Vertrag erfüllen. Das Ergebnis war die 83er EP Bitch. Jetzt folgte einer der heißesten Tourneen des Jahres in Kanada. Unter dem Motto The Lock Up Your Sons Tour gab es geballte Frauenpower mit ihr, Lee Aaron, Hollywoods und Toronto sowie den Headpins mit Darby Mills. Lydia Taylor gewann anschließend den Juno Award als Most Promising Female Vocalist, verlor aber leider ihren Plattenvertrag. Mit den Jahren änderte sich auch die musikalische Landschaft und so beschloss Taylor Mitte der 80er dem Rock'n'Roll den Rücken zu kehren. Ein Song wird allerdings immer mit ihr verbunden sein. Er war sozusagen ihr Markenzeichen. Hier ist die Lydia Taylor Band mit ihrer Classic-Perle Bitch.

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1: Wir feiern den nächsten Geburtstag. Flotte 82 Jahre wird heute der am 30. Juni 1944 im englischen Chatham geborene australische Sänger Glenn Sherrock. Dazu erstmal Happy Rocking Birthday. Weltbekannt wurde er als Gründungsmitglied und Sänger der Little River Band. Die Little River Band oder kurz LRB wird heute als eine der erfolgreichsten australischen Bands betrachtet. 1954 wanderte die Familie von Glenn Sherrock von England nach Australien aus und Anfang der 60er gründete er seine erste Band. Nach verschiedenen Bandstationen lebte Sherrock auch wieder kurzzeitig in England, als er Mitte der 70er eine Anfrage von Beep Bertels erhielt. Dieser war dabei, eine neue Band zu gründen und zusammen mit Graham Gobble, Derek Pellegi sowie Sherrock entstanden Mississippi. Zurück in Australien benannten sie sich in Little River Band um. Für LRB schrieb Sherrock Hits wie Cool Change oder den australischen Nummer 1 Hit Help Is On Its Way. Anfang 82 verließ er die Band und sein Nachfolger wurde John Farnham. 6 Jahre später wurde er wieder Sänger bei LRB, doch die großen Erfolge waren leider Geschichte. 91 dann die endgültige Trennung und seitdem ist er überwiegend solo unterwegs. Zu seinem Ehrentag singt er den Geburtstagssong natürlich gleich selber, hier mit der Little River Band. Hier sind sie anno 77 mit ihrer Classic-Perle Happy Anniversary. Happy.

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1: Ich bin Fabian Schaffer. Nach dem bitteren WM-Aus für die deutsche Fußballnationalmannschaft hat sich der DFB bislang noch nicht zur Zukunft von Bundestrainer Julian Nagelsmann geäußert. Verbandschef Neuendorf.
2: Wir sind alle sehr enttäuscht. Wir wissen, dieses Abschneiden bei dieser Weltmeisterschaft entspricht nicht den Ansprüchen, die wir uns vor dem Turnier gegeben haben.
1: Und zum Tennis in Wimbledon ist French Open-Sieger Alexander Zverev in die zweite Runde eingezogen. Er bezwang den Belgier Alexander Bloks in 4 Sätzen. US-Präsident Trump hat vor dem obersten Gerichtshof eine Niederlage erlitten. Der Supreme Court erklärte Trumps Anordnung für unrechtmäßig, wonach in den Vereinigten Staaten geborene Kinder nicht mehr automatisch die Staatsbürgerschaft erhalten. Das oberste Gericht hatte zudem im Februar die meisten seiner Zölle für unrechtmäßig erklärt. Nach den tödlichen Schüssen auf 6 Menschen in einer Jugendhilfeeinrichtung in Stade hat das Amtsgericht Haftbefehl gegen den Tatverdächtigen erlassen. Der 45-Jährige soll gestern in einer Mutter-Kind-Wohngruppe 4 Frauen und 2 Männer getötet haben. Hintergrund der Tat ist nach bisherigen Erkenntnissen wahrscheinlich ein Sorgerechtsstreit. Das Bundeskartellamt will die Spritpreise nach dem Ende des Tankrabatts weiter beobachten. Der gilt ja nur noch heute. Unternehmen dürften die Situation nicht dazu nutzen, Preiserhöhungen vorzunehmen, die sich sachlich nicht rechtfertigen ließen, so Kartellamtschef Mund. Der Tankstellenverband BFT erwartet, dass die Spritpreise ab morgen steigen. Laut ADAC machen sie das schon seit heute.
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4: Zum Start in diese Stunde geht's nach Charlotte, North Carolina. Hier entstand 1989 die Band Firehouse, bestehend aus Sänger CJ Snare, Gitarrist Bill Laverty, Schlagzeuger Michael Foster und Perry Richardson am Bass. Die ersten Demos wurden tagsüber in Lavertys Schlafzimmer aufgenommen und abends spielte die Band Hotelshows. Im Dezember 89 flog Michael Kaplan von Epic Records nach Charlotte, um sich eine Firehouse-Show anzusehen und sofort hatten sie den ersehnten Plattenvertrag in der Tasche. Das selbstbetitelte Debüt wurde 1990 veröffentlicht und erntete durchwegs super Kritiken mit jeder Menge Auszeichnungen in der Folge. Neben straightem Hardrock-Glam-Metal präsentierte die Band auch immer wieder überragende Powerballaden. Love of a Lifetime wurde zum größten Hit des Debüts und auch auf den folgenden Alben zeigten sie immer wieder ein besonderes Händchen für solche Kompositionen. Firehouse waren eine der wenigen Bands, die trotz der einsetzenden Grunge-Alternative-Welle noch immer Songs in die Charts brachten. Vor allem Asien wurde für die Band ein sehr erfolgreicher Markt. Sänger CJ Snare verstarb am 5. April 2024 und wurde inzwischen von Nate Pack, einem Teilnehmer bei American Idol, ersetzt. Vor ziemlich genau einem Jahr haben sie ihre erste Single Mighty Fine Lady mit dem neuen Mann am Mikro veröffentlicht. Wir gehen nochmal zurück zum 90er-Debüt.

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1: Unser nächstes Geburtstagskind steht in den Startlöchern. Wir gratulieren einem der wohl weltbesten Bassisten, Stanley Clarke, zu seinem 75. Am 30. Juni 1951 in Philadelphia geboren, zog er nach seinem Studium an der Philadelphia Academy of Music 1971 nach New York City. Hier arbeitete er unter anderem mit Jazzgrößen wie Art Blakey, Gil Evans, Stan Getz, Dexter Gordon, Joe Henderson, Aldi Meola und Horace Silver zusammen. Gleichzeitig trat er der von Chick Corea geleiteten Fusion-Band Return to Forever bei, die eine der erfolgreichsten Jazzrock-Formationen dieser Zeit wurde. Clarks Bassspiel ist gekennzeichnet von einer ausgereiften Slap-Technik und außerordentlicher Virtuosität. Clarke trug Anfang der 70er entscheidend zur Entwicklung und Verbreitung dieser Technik im Jazzrock bei. Neben diversen Bandprojekten veröffentlichte er auch etliche Soloalben und 2011 wurde er mit einem Grammy für das beste zeitgenössische Jazzalbum ausgezeichnet. 87 gründete er mit der Jazzsängerin Deborah Holland und dem ehemaligen The Police-Schlagzeuger Stuart Copeland die Band Animal Logic. Nach zwei Studioalben und einigen Singles gingen die Musiker Ende 91 wieder getrennte Wege. Ähnlich gestaltete sich die Zusammenarbeit mit Ausnahme-Keyboarder George Duke. Mit ihm veröffentlichte er zwischen 1981 und 90 drei Alben. Das erste erschien 1981 und nannte sich Clarke Duke Project. Zwei absolute Virtuosen in einem Projekt. Happy Rocking Birthday Stanley Clarke. Und hier ist er zusammen mit George Duke aus dieser 81er LP mit ihrer Classic-Perle Luai Luai.

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1: Wir sind in einer der kanadischen musikalischen Hauptstädte in Toronto. Und dort, Mitte der 70er, liegen die Wurzeln der Band Saga. Aus den Resten der beiden Bands Truck und Flood entstand Anfang 77 mit den Musikern Michael Sadler, den Brüdern Jim und Ian Crichton sowie Steve Nagus und Peter Rochon die Band Rockets. Stilistisch war die Band im Prog-Rock der 70er zu Hause. Jim Crichton hatte bereits seine eigenen Songs geschrieben und legte damit den Grundstein für Saga. Er bat Michael Sadler, einige dieser Songs für ihn einzusingen. Es entstanden etwa 20 Stücke aus der Feder von Crichton und Sadler, darunter spätere Hits wie Humble Stance und How Long. Während der Arbeit am Debütalbum legte die Band sich einen anderen Namen zu, da es bereits eine US-amerikanische Band namens Pockets gab. Jim Crichton war gerade dabei, die groben Umrisse der Chapters zu schreiben, eine ursprünglich auf 8 Kapitel geplante Geschichte, verteilt auf 4 Alben. Davon ließ er sich zu dem Namen Saga inspirieren. Schließlich veröffentlichten sie im Juni 78 ihr selbstbetiteltes Debütalbum. Während sich die Band in ihrer Heimat und in den USA anfangs noch schwer tat, stellten sich in Südamerika und in Europa und hier besonders in Deutschland erste Erfolge ein. Ihr viertes, das 81er Album Worlds Apart, brachte dann endlich den erhofften weltweiten Erfolg. Saga existiert bis heute und sie sind immer noch live auf deutschen Bühnen zu erleben. Wir gehen jetzt ins Jahr 1993. Damals erschien ihre 9. LP The Security of Illusion. Nach ihrem Ausstieg 1986 kehrten Keyboarder Jim Gilmour und Schlagzeuger Steve Nagus zur Band zurück. Die kommerziellen Erfolge waren zwar dünner gesät, trotz allem gab es immer wieder ausgezeichnete Songs auf den Alben. Einen davon gibt's jetzt, Saga aus The Security of Illusion mit ihrer Classic-Perle Once is Never Enough.

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1: Auch sie hatten ihre große Zeit in den 80ern und sie kommen aus San Francisco. Jack Blades, Kelly Keegi und Brad Gillis waren bis 79 Mitglieder einer Popband namens Rubicon. Später stießen Keyboarder Alan Fitzgerald und Gitarrist Jeff Watson dazu, um für die unter dem Namen Ranger neu gegründeten Band spielen zu können. Ranger spielten melodischen Hardrock. Der Name der Band musste 82 auf Betreiben einer Country-Formation gleichen Namens in Night Ranger abgeändert werden. Im gleichen Jahr erschien ihr Debütalbum Dawn Patrol und keine 12 Monate später Album Nummer 2 Midnight Madness mit der Powerballade Sister Christian, ihrem bis dato größten Hit. Night Ranger hatten ihre Nische mit einer Symbiose zwischen harter Rockmusik und balladesken Hymnen gefunden. Dieses Image pflegten sie besonders mit Frauenschwarm Jack Blades. Mit ihrem 1988 erschienenen 5. Album Man in Motion begannen die Spannungen mit der Plattenfirma und auch innerhalb der Band. MCA wollte Night Ranger zu balladeskeren, weicheren Songs bringen, während die Band lieber wieder zu alten, rockigen Formen zurückfinden wollte. Während der Aufnahme des Albums verließ Keyboarder Alan Fitzgerald Night Ranger und danach ging Jack Blades, um zusammen mit Tommy Shaw von Styx und Ted Nugent die ziemlich erfolgreichen Damn Yankees zu gründen. Trotz aller Nebenprojekte besteht Night Ranger bis zum heutigen Tage und ein brandneues Album ist bereits angekündigt. Wir gehen jetzt nochmal ins Jahr 88 zum Man in Motion Album. Gleich noch Night Ranger mit ihrer Classic-Perle Reason to Be. Tja, das war's dann auch schon wieder. Die Extraportion Gassi-Perlen mit Frank Stengle. Ich wünsche noch einen schönen Abend, kommt gut durch die Woche. Ciao und bye-bye und nicht vergessen, keep rockin'.
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1: Ich bin Joshua Heise. Der Tankrabatt gilt ja nur noch bis Mitternacht, aber laut ADAC sind die Spritpreise schon am Mittag um bis zu 24 Cent pro Liter nach oben gesprungen, obwohl der Rohölpreis zuletzt gefallen ist. Der ADAC hält den Anstieg für nicht gerechtfertigt und vermutet, dass die Mineralölkonzerne die bevorstehende Steuererhöhung bereits eingepreist haben. Nach den tödlichen Schüssen in einer Jugendhilfeeinrichtung im niedersächsischen Stade sitzt der mutmaßliche Täter in Untersuchungshaft. Das Amtsgericht erließ Haftbefehl wegen des Verdachts des sechsfachen Mordes. Laut Staatsanwaltschaft soll der 45-Jährige während eines Termins zum Sorgerecht für seine 3 Monate alte Tochter plötzlich das Feuer auf Mitarbeiter der Einrichtung und des Jugendamts eröffnet haben. Altkanzlerin Merkel hat ihr offizielles Porträt für die Galerie im Kanzleramt vorgestellt. Das Gemälde eines deutsch-französischen Künstlers wurde zunächst im Berliner Bode-Museum enthüllt und soll im Oktober als Leihgabe ins Kanzleramt kommen. Das Bild zeigt Merkel im Stehen mit blauem Blazer vor goldbraunem Hintergrund. Bleibt Julian Nagelsmann Fußball-Bundestrainer? Die Entscheidung darüber wird der DFB wohl erst nach der Rückkehr des Teams nach Deutschland verkünden. DFB-Präsident Neuendorf:
2: In den kommenden Tagen, haben wir deswegen besprochen, werden wir uns zusammensetzen. Wir werden gemeinsam darüber sprechen, warum es uns nicht gelungen ist.

0: Unser Potenzial abzurufen, was durchaus vorhanden ist, warum wir den Erwartungen nicht gerecht geworden sind, die Fußball-Deutschland an uns hat, die wir an uns selber haben. Und ich glaube, wir können nach so einem Turnier nicht einfach zur Tagesordnung übergehen.
1: Und zum Tennis. In Wimbledon ist Alexander Zverev nach einem Viersatz-Sieg gegen den Belgier Alexander Bloks in die zweite Runde eingezogen.
2: Eine

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2: Ich bin Joshua Heise. Kurz vor dem Ende des Tankrabatts ziehen die Spritpreise bereits kräftig an. Laut ADAC war Super E10 am Mittag im Schnitt mehr als 20 Cent pro Liter teurer, Diesel sogar 24 Cent. Zoe Tassovali berichtet.
3: Der ADAC hält die aktuellen Preisaufschläge trotzdem für nicht gerechtfertigt. Die Ölpreise seien zuletzt gesunken. Trotzdem hätten die Mineralölkonzerne die höhere Steuer offenbar schon vor dem offiziellen Ende des Tankrabatts eingepreist. Für Mittwochmittag rechnen Experten damit, dass die Spritpreise noch stärker steigen. Das Bundeskartellamt hat angekündigt, überzogene Erhöhungen genau zu prüfen.
2: Schlecht für die Bahn, aber gut für uns. Die Bundesnetzagentur hat entschieden, dass die Deutsche Bahn im Fernverkehr künftig mindestens ein Viertel der Kapazitäten auf hochfrequentierten Strecken an andere Unternehmen vergeben muss. Die Behörde verspricht sich dadurch günstigere Tickets. Vorausgegangen war eine Beschwerde des italienischen Zugunternehmens Italo, das ab 2028 in den deutschen Markt eintreten will. Inmitten der Verzweiflung gibt es in Venezuela immer noch kleine Hoffnungsschimmer. Knapp eine Woche nach den schlimmen Erdbeben werden immer noch Überlebende aus den Trümmern geborgen. Jordanische Helfer bargen etwa ein dreijähriges Kind in der Hauptstadt Caracas. Unterdessen ist die Zahl der Toten auf über 1.900 angestiegen. Tausende werden noch vermisst. Wer in den USA geboren wird, ist Amerikaner. Und das bleibt auch so, hat der Supreme Court entschieden. Grundlage ist die US-Verfassung, in der das Geburtsrecht genauso formuliert ist. US-Präsident Trump hatte per Dekret verfügt, dass die Staatsbürgerschaft nicht anerkannt werden soll, wenn kein Elternteil US-Bürger ist oder einen dauerhaften Aufenthaltstitel hat.

Länger war es ruhig um eine der besten Rockbands Kanadas. Aber jetzt melden sich Theory of a Deadman lautstark zurück. Die Single Barricade von Theory of a Deadman ist neu auf Rockantenne.

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1: Es ist 1977 und eines der SETI-Teleskope der Ohio State University fängt ein Signal aus dem Sternbild Schütze auf. Es ist klarer als alles, was zuvor jemals aus den Sternen empfangen wurde. Tja, was jetzt vielleicht zuerst klingt wie der Anfang eines Science-Fiction-Streifens, ist tatsächlich die Inspiration für den Titel des 10. Albums von Muse, The Wow Signal. Und der Weltraum ist Programm. Elektronische Klangwelten mischen sich auf dem Album mit Gitarren und der Stimme von Matt Bellamy zu diesem einzigartigen Muse-Sound. Wie kaum eine andere Band haben die Briten es geschafft, ihr ganz eigenes Genre zu sein. Und das kommt auf The Wow Signal einfach raus. Wer jetzt allerdings meint, alles auf dem Album wäre irgendwie eine Soße, der hat damit weit gefehlt. Denn es wird wirklich eine Bandbreite geboten diesmal. Härtere Klänge wie die Wand von einem Song Unraveling. Bis hin zu beinahe schon so Indie-Dance-Nummern wie dem sphärischen Be With You. It's got to be with you. Muse sind einfach Muse und sie zeigen auch noch auf ihrem 10. Album, dass sie kreativ nach den Sternen greifen können. The Wow Signal ist unser Album der Woche hier auf Rockantenne.

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0: bin Joshua Heise. Mit dem Schlag der Uhr um Mitternacht ist der Tankrabatt offiziell Geschichte. Die von der Bundesregierung beschlossene Steuersenkung auf Spritpreise um rund 17 Cent ist abgelaufen. Schon am Mittag hatte sich gezeigt, dass die Tankstellen die Preise ordentlich angehoben haben, trotz zuletzt günstigerer Rohölpreise. Die Union gewinnt beim Thema politische Kompetenz leicht dazu. Das zeigt das aktuelle RTL-NTV-Trendbarometer. Demnach sehen 14% die Union bei der Lösung der Probleme im Land vorne. Die AfD kommt auf 12%. Zoe Tassovali berichtet.
1: Bei der Sonntagsfrage bleibt die AfD trotz leichter Verluste mit 26% klar vorne. Die Union kommt auf 22% und kann ihren kleinen Vorsprung beim Thema politische Kompetenz bisher also nicht in bessere Umfragewerte ummünzen. Auffällig ist außerdem das große Misstrauen vieler Menschen. Mehr als jeder Zweite traut aktuell keiner Partei zu, die Probleme im Land zu lösen.
0: Stehend im leuchtend blauen Blazer, vor goldblauem Hintergrund, aber ohne Raute. So wird Altkanzlerin Merkel in ihrem offiziellen Staatsporträt für die Galerie im Kanzleramt gezeigt. Gemalt hat das Bild der erst 28-jährige Deutsch-Franzose Jérémie Kerrat. Erstmal ist das Gemälde im Berliner Bode-Museum zu sehen. Im Oktober soll es als Leihgabe an Regierungschef Merz für das Kanzleramt übergeben werden. Der US Supreme Court hat die Obergrenze bei der Wahlkampffinanzierung abgeschafft. Die Beschränkung sei unvereinbar mit der Meinungsfreiheit, sagten die vorrangig konservativen Richter zur Begründung. Durch die Lockerung können Parteien und Kandidaten künftig unbegrenzt viel Geld in ihren Wahlkampf pumpen. Kritiker warnen, dass dadurch reiche Geldgeber mehr Einfluss bekommen.
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1: Es ist 1977 und eines der SETI-Teleskope der Ohio State University fängt ein Signal aus dem Sternbild Schütze auf. Es ist klarer als alles, was zuvor jemals aus den Sternen empfangen wurde. Tja, was jetzt vielleicht zuerst klingt wie der Anfang eines Science-Fiction-Streifens, ist tatsächlich die Inspiration für den Titel des 10. Albums von Muse, The Wow Signal. Und der Weltraum ist Programm. Elektronische Klangwelten mischen sich auf dem Album mit Gitarren und der Stimme von Matt Bellamy zu diesem einzigartigen Muse-Sound. Wie kaum eine andere Band haben die Briten es geschafft, ihr ganz eigenes Genre zu sein. Und das kommt auf The Wow Signal einfach raus. Wer jetzt allerdings meint, alles auf dem Album wäre irgendwie eine Soße, der hat damit weit gefehlt. Denn es wird wirklich eine Bandbreite geboten diesmal. Härtere Klänge wie die Wand von einem Song Unraveling. Bis hin zu beinahe schon so Indie-Dance-Nummern wie dem sphärischen Be With You. It's got to be with you. Muse sind einfach Muse und sie zeigen auch noch auf ihrem 10. Album, dass sie kreativ nach den Sternen greifen können. The Wow Signal ist unser Album der Woche hier auf Rockantenne.

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0: Ich gebe nochmal hier nochmal einen Kaffee. Oh, ist das lecker. Oh.
1: Hallo.
0: Oh, was?
1: Hallo, Alex.
0: Ja, wer denn?
1: Ich bin's, deine Muse.
0: Meine Muse? Nee, also an unsere Ohren kommt in dieser Woche nur Muse. 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Und sonst einfach alles, was glücklich macht.
1: Hallo.
0: Nee, hau ab. 3 Uhr Nachmittag geht's los. Rock Antenne Homeland.
2: Ich bin Joshua Heise. Um Mitternacht ist der Tankrabatt ausgelaufen und das sorgt in der Opposition für Unmut. Die Regierung lasse Millionen Menschen sowie kleine und mittlere Unternehmen im Regen stehen, kritisierte Linken-Fraktionsvorsitzende Reicheneck bei T-Online. Der Grünen-Politiker Al-Wazir fügte hinzu, dass der Tankrabatt schon vor 4 Jahren nicht klug gewesen sei und schlug eine Senkung der Stromsteuer für alle vor. Hat Wirtschaftsministerin Reiche Gastbeiträge in Zeitungen von KI schreiben lassen? Recherchen des Spiegels und des Online-Portals The Pioneer deuten zumindest darauf hin. Reiches Ministerium erklärte, KI sei in der Politik ein alltägliches Werkzeug geworden. Wie viel Reiche selbst geschrieben habe, blieb unbeantwortet. Zuletzt waren Digitalminister Wildberger und Thüringens Ministerpräsident Vogt für den Einsatz von KI in die Kritik geraten. Erneute Klatsche für US-Präsident Trump. Das oberste Gericht hat entschieden, dass das sogenannte Geburtsrecht weiterhin gilt. Tina Eck berichtet.
3: Es war eine von Präsident Trumps wichtigsten Herzensangelegenheiten, das sogenannte Geburtsrecht abzuschaffen. Ein verfassungsmäßig verankertes Gesetz, das Babys, die in den USA geboren werden, automatisch die amerikanische Staatsbürgerschaft zuerkennt. Für Trump ist das eine herbe Niederlage, denn nach seiner Meinung wird diese Regelung von illegalen Einwanderern und Asylsuchenden ausgenutzt.
2: Jungen Fans war er vor allem als Gellert Grindelwald im 7. Harry Potter Film bekannt, der älteren Generation als Nazi-General Vogel in Indiana Jones und der letzte Kreuzzug. Der britische Schauspieler Michael Byrne ist tot. Wie britische Medien berichten, starb der 82-Jährige bereits am 20. Juni in seiner Heimatstadt London. Zur Todesursache wurde nichts bekannt.
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großartige zweite Single aus einem würdigen Abschlussalbum einer unglaublichen Karriere. Nur nach vorn von den Toten Hosen ist neu auf Rockantenne.

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3: Joshua Heise. In Berlin geht es heute heiß her. Die Spitzen von Union und SPD wollen ihr Reformpaket finalisieren. Die Eckpunkte: Steuerentlastungen für kleine und mittlere Unternehmen, Arbeitsmarktreformen, Rente, Gesundheit und Pflege. Bevor beraten wird, ist aber noch NATO-Generalsekretär Rütte zu Gast in der Kabinettssitzung. Hier wird es wohl um die Verteidigung gehen. Altkanzlerin Merkel hat ihr offizielles Porträt für die Galerie im Kanzleramt vorgestellt. Das Gemälde eines deutsch-französischen Künstlers wurde zunächst im Berliner Bode-Museum enthüllt und soll im Oktober als Leihgabe ins Kanzleramt kommen. Das Bild zeigt Merkel im Stehen mit blauem Blazer vor goldbraunem Hintergrund. Der US-Supreme Court hat entschieden, dass Bundesstaaten Transmädchen und Frauen vom Frauen- und Mädchensport ausschließen dürfen. Begründet wurde das mit Sicherheit und fairem Wettbewerb. Ein Richter verwies auf körperliche Unterschiede zwischen Männern und Frauen. US-Präsident Trump begrüßte das Urteil als großen Sieg. Bleibt Julian Nagelsmann Fußball-Bundestrainer? Die Entscheidung darüber wird der DFB wohl erst nach der Rückkehr des Teams nach Deutschland verkünden. DFB-Präsident Neuendorf:
4: In den kommenden Tagen, haben wir deswegen besprochen, werden wir uns zusammensetzen. Wir werden gemeinsam darüber sprechen, warum es uns nicht gelungen ist, unser Potenzial abzurufen, was durchaus vorhanden ist, warum wir den Erwartungen nicht gerecht geworden sind, die Fußball-Deutschland an uns hat, die wir an uns selber haben. Und ich glaube, wir können nach so einem Turnier nicht einfach zur Tagesordnung übergehen.
3: Und zum Tennis. In Wimbledon ist Alexander Zverev nach einem Viersatzsieg gegen den Belgier Alexander Bloks in die zweite Runde eingezogen.